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1: Viele Wolken gibt es heute früh. Am Vormittag regnet es erstmal, Richtung Mittag wird es dann meist trocken und später kommen nur noch vereinzelt Schauer durch. Dazu liegen die Höchstwerte bei 18 bis 21 Grad. Morgen bleibt es wolkig und meistens trocken bei maximal 22 Grad.
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1: Nichts los im Moment auf den Straßen in Sachsen. Gute Fahrt. Melde auch du uns Staus und Blitzer unter 0800 50 5 mal die 9.
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4: Im Kreis Meißen ist die Kalkreuther Straße bis zur Schlossallee zwischen Moritzburg und Bärwalde wegen der Hengstparade in beiden Richtungen von 7 Uhr bis 19.30 Uhr gesperrt. Melde auch du uns Staus und Blitzer unter 0800 50 5 mal die 9.
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1: Ich bin Sönke Haddo. Für mehr Zusammenhalt und gegen Rechtsextremismus. Dafür sind in Deutschland zehntausende Menschen auf die Straße gegangen. Anlass war der Wahlsieg der AfD in Sachsen-Anhalt am vorigen Wochenende. Mehr von André Glatzel.
2: Die in weiten Teilen gesichert rechtsextreme Partei hatte bei der Landtagswahl nur knapp die absolute Mehrheit verpasst und steht kurz davor, erstmals einen Ministerpräsidenten zu stellen. Dagegen protestierten die Menschen vielerorts. Sie fordern, dass die AfD vom Bundesverfassungsgericht überprüft und wenn nötig verboten wird. In Hamburg sprachen die Demo-Organisatoren von rund 25.000 Teilnehmern, in Düsseldorf waren es etwa 20.000. Auch in Berlin, Leipzig, Magdeburg, Dresden und Erfurt gingen Tausende auf die Straße.
1: Von einer Ablöse von Friedrich Merz als Kanzler will CSU-Chef Söder nichts wissen. Der Bild am Sonntag sagte er, die CSU stehe hinter Merz. Der Kanzler sei weiter der Richtige für die nötigen Reformen. Weiter sagte Söder.
3: Egal, wer jetzt dann sofort einrücken würde, wenn man die Alternativen spielt, der käme mit den gleichen Problemen erstmal aus, mit einer SPD, die sich schwer tut mit Reformen. Wenn eine SPD anfangen würde, jetzt alles zurückzudrehen, zu glauben, man tut lieber nichts, dann wird es noch schlechter werden. Und deswegen braucht es einen Reformkurs für Deutschland und da steht Merz an der Spitze.
1: Die ChatGPT-Firma OpenAI geht jetzt doch erst frühestens nächstes Jahr an die Börse. Das sagt Unternehmenschef Sam Altman dem Fortune-Magazin. Grund seien aktuelle Sicherheitsbedenken. Außerdem wollen sich führende KI-Unternehmen wohl bald darauf einigen, ihre Entwicklung zu verlangsamen, um Risiken zu senken. Freiburg hat in der Fußball-Bundesliga einen historischen Start hingelegt. Nach dem 5:0 gegen Gladbach ist der SC jetzt mit 3 Siegen aus 3 Spielen neuer Tabellenführer. Außerdem spielten Köln-Bremen 1:1, Hoffenheim-Stuttgart 2:1, Dortmund-Paderborn 3:0, Augsburg-Leverkusen 2:2 und Mainz-Frankfurt 1:3. In Liga 2 hat sich Dynamo Dresden bei Eintracht Braunschweig einen Punkt erkämpft, Endstand 2:2. Die SGD wartet seit mittlerweile 3 Spielen auf einen Sieg und hängt weiter am Tabellenkeller fest. Die Basketballer der Niner Chemnitz stehen im Achtelfinale des BBL-Pokals. Der Erstligist gewann sein Erstrundenspiel bei den Gießen 46ers aus Liga 2 mit 77:70. Die Footballer der Dresden Monarchs marschieren weiter Richtung German Bowl. Im Playoff-Viertelfinale zur deutschen Meisterschaft besiegten sie die Munich Cowboys deutlich mit 61:14. Gegner im Halbfinale nächste Woche sind die Pforzheim Wild Dogs.
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4: mit KI-Support. Viele Wolken gibt es heute früh. Am Vormittag regnet es erstmal, Richtung Mittag wird es dann meist trocken und später kommen nur noch vereinzelt Schauer durch. Dazu liegen die Höchstwerte bei 18 bis 21 Grad. Morgen bleibt es wolkig und meistens trocken bei maximal 22 Grad.
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4: Auf der A4 Dresden Richtung Chemnitz gab es zwischen Hainichen und Frankenberg einen Unfall auf der linken Spur. Und im Kreis Meißen ist die Kalkreuther Straße bis zur Schlossallee zwischen Moritzburg und Bärwalde wegen der Hengstparade in beide Richtungen von 7 Uhr bis 19:30 Uhr gesperrt. Melde auch du uns Staus und Blitzer unter 0800 50 5 mal die 9.
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2: Auf der A4 Dresden Richtung Chemnitz ist zwischen Hainichen und Frankenberg nach einem Unfall die linke und mittlere Spur gesperrt. Im Kreis Meißen ist die Kalkreuther Straße bis zur Schlossallee zwischen Moritzburg und Bärwalde wegen der Hengstparade in beide Richtungen von 7 Uhr bis 19.30 Uhr gesperrt. Und in Sebnitz ist die Innenstadt wegen einer Veranstaltung bis 17.30 Uhr gesperrt. Melde auch du uns Staus und Blitzer unter 0800 50 5 mal die 9.
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3: Ich bin Sönke, hallo. Eine Woche nach dem AfD-Wahlsieg in Sachsen-Anhalt sind bundesweit zigtausende Menschen auf die Straßen gegangen. Laut der Plattform Kampakt waren es in rund 20 Städten fast 150.000 Demonstranten. Eine der Forderungen, das Verfassungsgericht soll die AfD überprüfen und wenn nötig verbieten. Jutta Brennauer von der Prüfkampagne in Hamburg sagt im Ersten:
4: Diese Demo in der Größe gab es jetzt so noch nie für uns als Prüf. Auch deshalb, weil wir in Bündnisse gegangen sind, weil wir schockiert waren von dem Wahlergebnis und gesagt haben, wir müssen jetzt handeln, den Druck auf die Politik machen. Genau jetzt ist der richtige Zeitpunkt für die Forderung, unter anderem eines Prüfverfahrens der AfD.
3: CSU-Chef Söder will von einem Wechsel im Kanzleramt nichts wissen. Der Bild am Sonntag sagt er, die CSU stehe hinter Friedrich Merz. Der Kanzler sei weiter der Richtige für die Reformen. Die Union sei gut beraten, jetzt zusammenzustehen und sich nicht von der AfD durcheinanderbringen zu lassen. Nach dem AfD-Erfolg in Sachsen-Anhalt fordert Söder aber deutlich mehr Tempo. Die bisherigen Ergebnisse der Bundesregierung seien zu mager. In Sachsen öffnen heute Türen, die sonst verschlossen bleiben. Beim Tag des offenen Denkmals laden zahlreiche historische Bauten zu einem Besuch ein, wie die Festungsanlage in Torgau. Tobias Wolf aus dem Landesamt für Denkmalpflege sagt uns:
5: Die Bandbreite ist wie immer sehr reich. Also neben den klassischen Denkmalgattungen Schlösser, Burgen und Kirchen sind auch zahlreiche Wohnhäuser, Gärten, Kinos, aber auch technische Denkmale geöffnet, zum Beispiel Bahnhöfe oder auch Produktionsanlagen.
3: Drei Spiele, drei Siege. Freiburg hat sich die Tabellenführung in der Fußball-Bundesliga geholt mit einem 5:0 Heimsieg gegen Gladbach. Punktgleich dahinter Dortmund nach einem 3:0 gegen Paderborn. Außerdem spielten Köln-Bremen 1:1, Augsburg-Leverkusen 2:2, Hoffenheim-Stuttgart 2:1 und Mainz-Frankfurt 1:3. Wieder kein Sieg für Dynamo Dresden in der zweiten Liga. Bei der Eintracht Braunschweig musste sich die SGD mit einem 2:2 zufrieden geben. Damit ist die SGD weiterhin in der Abstiegszone der Tabelle. Die Basketballer der Niner Chemnitz stehen im Achtelfinale des BBL-Pokals. Der Erstligist gewann sein Erstrundenspiel bei den Gießen 46ers aus Liga 2 mit 77:70. Die Footballer der Dresden Monarchs marschieren weiter Richtung German Bowl. Im Playoff-Viertelfinale zur deutschen Meisterschaft besiegten sie die Munich Cowboys deutlich mit 61:14. Gegner im Halbfinale nächste Woche sind die Pforzheim Wild Dogs.
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6: mit KI-Support. Viele Wolken gibt es heute früh. Dazu regnet es am Vormittag noch, lässt dann aber nach. Richtung Mittag bleibt es meist trocken. Am Nachmittag kommen vereinzelt nochmal Schauer runter. Bei 18 bis 21 Grad. Morgen bleibt es wolkig, meistens trocken, maximal 22 Grad.
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6: Auf der A4 Dresden Richtung Chemnitz ist zwischen Hainichen und Frankenberg nach einem Unfall die linke und mittlere Spur gesperrt. Im Kreis Meißen ist die Kalkreuther Straße bis zur Schlossallee zwischen Moritzburg und Bärwalde wegen der Hengstparade in beide Richtungen bis 19.30 Uhr gesperrt. Und in Sebnitz ist die Innenstadt wegen einer Veranstaltung bis 17.30 Uhr gesperrt. Melde auch du uns Staus und Blitzer unter 0800 50 5 mal die 9.
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8: A72 Chemnitz Richtung Zwickau. Vorsicht, zwischen Chemnitz Süd und Stolberg Nord hat es einen Unfall gegeben. Auf der A4 Dresden Richtung Chemnitz sind zwischen Hainichen und Frankenberg die linke und mittlere Spur nach einem Unfall gesperrt. In Dresden und im Kreis Sächsische Schweiz-Osterzgebirge gibt es zwischen dem Terrassenufer in Dresden und dem Kurort Hatter wegen eines Radrennens bis 13 Uhr zu kurzfristigen Sperrungen. In Moritzburg sind wegen der Hengstparade rund um das Schloss Moritzburg mehrere Straßen bis heute Abend gesperrt. Umleitungen sind eingerichtet. Und in Sebnitz ist die Innenstadt wegen einer Veranstaltung bis 17.30 Uhr gesperrt. Melde auch du uns Staus und Blitzer unter 0800 50 5 mal die 9.
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3: Ich bin Sönke, hallo. In der KI-Branche schrillen die Alarmglocken. Die KI-Bosse warnen, und zwar vor ihrer eigenen Technologie. Einzelheiten von Anne Brauer.
4: Wir müssen auf die Bremse treten, sagt Anthropic-Boss Amodei. Er meint, KI-Systeme könnten innerhalb von einem Jahr das ganze Internet übernehmen. Bemerkenswert, Unterstützung kommt nicht nur von Elon Musk, sondern auch von der direkten Konkurrenz. OpenAI-Chef Altman stimmt ihm zu. Und der ChatGPT-Konzern verschiebt wegen solcher Sicherheitsbedenken auch seinen Börsengang. OpenAI und Anthropic wollen offenbar zusammenarbeiten und mehr Aufsicht und Regulation zulassen, um die KI-Entwicklung sicherer zu machen.
3: Von einer Ablöse von Friedrich Merz als Kanzler will CSU-Chef Markus Söder nichts wissen. Der Bild am Sonntag sagt er, die CSU stehe hinter Merz. Der Kanzler sei weiter der Richtige für die nötigen Reformen. Die müssten jetzt aber schnell umgesetzt werden. In rund 20 Städten in Deutschland sind Zehntausende Menschen gegen Rechtsextremismus auf die Straße gegangen. Nach dem Wahlsieg der AfD in Sachsen-Anhalt fordern sie, ein Verbot der Partei zu prüfen. Die AfD hatte in Magdeburg nur knapp die absolute Mehrheit verpasst. In Sachsen gehen heute die Türen zu fast 700 Denkmälern auf. Viele davon sind sonst für Besucher geschlossen. Vielerorts gibt es Führungen durch historische Gebäude und Anlagen. So gibt es eine Brückenführung in Chemnitz oder man kann einen Eisenbahntunnel in Schwarzenberg besuchen. Motto des diesjährigen Tags des offenen Denkmals ist Netzwerke, Denkmal und Infrastruktur. Dazu sagte Tobias Wolf aus dem Landesamt für Denkmalpflege.
5: Insofern bedeutet Netzwerke natürlich auch die Vernetzung der Denkmaleigentümer und Ehrenamtlichen untereinander, dann mit den Denkmalbehörden, mit Handwerkern, mit Planenden. Das ganze Netzwerk Denkmalpflege im Grunde genommen.
3: Die Ergebnisse der Fußball-Bundesliga. Freiburg-Gladbach 5:0, der SC damit neuer Tabellenführer. Köln-Bremen 1:1, Dortmund-Paderborn 3:0, Augsburg-Leverkusen 2:2, Hoffenheim-Stuttgart 2:1 und Mainz-Frankfurt 1:3. In Liga 2 hat sich Dynamo Dresden bei Eintracht Braunschweig einen Punkt erkämpft, Endstand 2:2. Die SGD wartet seit mittlerweile 3 Spielen auf einen Sieg und hängt weiter am Tabellenkeller fest. Formel-1-Pilot Lando Norris startet heute beim Großen Preis von Spanien vom ersten Startplatz. Der McLaren-Fahrer sicherte sich im Qualifying die Pole-Position vor Kimi Antonelli im Mercedes und Max Verstappen im Red Bull. Der deutsche Audi-Pilot Nico Hülkenberg wurde 11. Das Rennen in Madrid startet um 15 Uhr.
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6: mit KI-Support. Viele Wolken gibt es heute früh, dazu regnet es am Vormittag noch, lässt dann aber nach. Richtung Mittag bleibt es meist trocken, am Nachmittag kommen vereinzelt nochmal Schauer runter, bei 18 bis 21 Grad. Morgen bleibt es wolkig, meistens trocken, maximal 22 Grad.
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6: Die A72 Chemnitz Richtung Zwickau ist zwischen Chemnitz Süd und Stolberg Nord nach einem Unfall gesperrt. Auf der A4 Dresden Richtung Chemnitz sind zwischen Hainichen und Frankenberg nach einem Unfall die linke und mittlere Spur gesperrt. A9 Berlin Richtung Halle-Leipzig. Zwischen Tourland und Bitterfeld-Wolfen steht ein Liegenbleiber auf der rechten Spur. In Moritzburg sind wegen der Hengstparade rund um das Schloss Moritzburg mehrere Straßen bis heute Abend gesperrt. Umleitungen sind eingerichtet. Und in Dresden und im Kreis Sächsische Schweiz-Osterzgebirge gibt es zwischen dem Terrassenufer in Dresden und dem Kurort Harter wegen eines Radrennens bis 13 Uhr kurzfristige Sperrungen. Melde auch du uns Staus und Blitzer unter 0800 50 5 mal die 9.

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7: Die A72 Chemnitz Richtung Zwickau ist zwischen Chemnitz Süd und Stolberg Nord nach einem Unfall gesperrt. Auf der A4 Dresden Richtung Chemnitz sind zwischen Hainichen und Frankenberg die linke und mittlere Spur nach einem Unfall gesperrt. Auf der A9 Berlin Richtung Halle-Leipzig steht zwischen Thurland und Bitterfeld-Wolfen ein Pannenauto auf der rechten Spur. In Moritzburg sind wegen der Hengstparade rund um das Schloss Moritzburg mehrere Straßen bis heute Abend gesperrt. Umleitungen sind eingerichtet. Und in Dresden und im Kreis Sächsische Schweiz-Osterzgebirge gibt es zwischen dem Terrassenufer in Dresden und dem Kurort Harter wegen eines Radrennens bis 13 Uhr kurzfristige Sperrungen. Melde auch du uns Staus und Blitzer unter 0800 50 5 mal die 9.
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5: Ich bin Sönke Haddo. Vor allem die US-Regierung hat bisher wenig getan, um den Wettlauf in der KI-Branche zu kontrollieren. Nun wollen die Konzerne selbst angeblich auf die Bremse treten. Anne Brauer.
6: Die KI-Bosse warnen vor ihrer eigenen Technologie. Der Chef von Anthropic sagt, KI-Systeme könnten innerhalb eines Jahres das ganze Internet übernehmen. OpenAI verschiebt wegen der ganzen Sicherheitsdebatte erstmal seinen Börsengang. Und offenbar wollen die beiden Unternehmen zusammenarbeiten, um die KI-Entwicklung besser zu regulieren und damit sicherer zu machen. Der Anthropic-Boss meint, wir werden dann immer noch schnell sein, aber zu schnell wäre leichtsinnig.
5: In rund 20 Städten in Deutschland sind zehntausende Menschen gegen Rechtsextremismus auf die Straße gegangen. Nach dem Wahlsieg der AfD in Sachsen-Anhalt fordern sie, ein Verbot der Partei zu prüfen. Die AfD hatte in Magdeburg nur knapp die absolute Mehrheit verpasst. Kanzler Merz verliert immer mehr an Rückhalt bei den Wählern. Laut einer Insa-Umfrage für die Bild halten 78% der Befragten ihn nicht mehr für den richtigen Mann im Amt. Selbst unter Unionswählern sprechen sich knapp 60% gegen Merz aus. In Sachsen öffnen heute fast 700 Denkmäler ihre Türen für Besucher. Viele davon sind sonst nicht zugänglich, am Tag des offenen Denkmals aber schon. Man kann etwa Festungen, Kirchen und andere historische Gebäude besuchen, zum Beispiel auch den Bahnhof in Zeithain. Tobias Wolf vom Landesamt für Denkmalpflege sagt uns über diesen Tag.
7: Der Tag des offenen Denkmals bietet immer die Möglichkeit, neben den regulär geöffneten Denkmalen besondere Einblicke in sonst geschlossene Bauten zu bekommen. So zum Beispiel in private Wohnhäuser oder in Baustellen oder eben auch in technische Bauwerke, die sonst nicht zugänglich sind.
5: Freiburg hat in der Fußball-Bundesliga einen historischen Start hingelegt. Nach dem 5:0 gegen Gladbach ist der SC jetzt mit 3 Siegen aus 3 Spielen neuer Tabellenführer. Außerdem spielten Köln-Bremen 1:1, Hoffenheim-Stuttgart 2:1, Dortmund-Paderborn 3:0, Augsburg-Leverkusen 2:2 und Mainz-Frankfurt 1:3. Die Basketballer der Niner Chemnitz stehen im Achtelfinale des BBL-Pokals. Der Erstligist gewann sein Erstrundenspiel bei den Gießen 46ers aus Liga 2 mit 77:70. Zum Tennis. Jelena Rybakina hat die US Open gewonnen. Die neue Weltranglistenerste setzte sich gegen Arina Sabalenka durch, die in den letzten beiden Jahren in New York gewonnen hatte. Heute Abend greift Alexander Zverev nach seinem zweiten Major-Titel. Er trifft im Finale auf Lokalmatador Ben Shelton.
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9: Viele Wolken gibt es gerade und immer mal wieder regnet es auch. Später lässt der Regen eher nach, zwischendurch bleibt es auch mal trocken. Dazu liegen die Höchstwerte bei 18 bis 21 Grad. Morgen bleibt es wolkig, meist trocken, maximal bis 22 Grad.
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9: Die A72 Chemnitz Richtung Zwickau ist zwischen Chemnitz Süd und Stolberg Nord nach einem Unfall gesperrt. Auf der A4 Dresden Richtung Chemnitz sind zwischen Hainichen und Frankenberg die linke und die mittlere Spur nach einem Unfall gesperrt. In Dresden und im Kreis Sächsische Schweiz-Osterzgebirge gibt es zwischen dem Terrassenufer in Dresden und dem Kurort Harter wegen eines Radrennens bis 13 Uhr kurzfristige Sperrungen. In Moritzburg sind wegen der Hengstparade rund um das Schloss Moritzburg mehrere Straßen bis heute Abend dicht. Umleitungen sind eingerichtet. Und in Sebnitz ist die Innenstadt wegen einer Veranstaltung bis 18 Uhr dicht. Melde auch du uns Staus und Blitzer unter 0800 50 5 mal die 9.
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6: Auf der A13 Dresden Richtung Schönefelder Kreuz steht zwischen Bronkow und Karlau ein Liegenbleiber. In Moritzburg sind wegen der Hengstparade rund um das Schloss Moritzburg mehrere Straßen bis heute Abend gesperrt. Umleitungen sind eingerichtet. Im Kreis Sächsische Schweiz-Osterzgebirge gibt es zwischen dem Terrassenufer in Dresden und dem Kurort Hatter wegen eines Radrennens bis 13 Uhr kurzfristige Sperrungen. Und in Sebnitz ist die Innenstadt wegen einer Veranstaltung bis 18 Uhr gesperrt. Melde auch du uns Staus und Blitzer unter 0800 50 5 mal die 9.
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1: Ich bin Sönke, hallo. In der KI-Branche schrillen die Alarmglocken. Die KI-Bosse warnen, und zwar vor ihrer eigenen Technologie. Einzelheiten von Anne Brauer.
2: Wir müssen auf die Bremse treten, sagt Anthropic-Boss Amodei. Er meint, KI-Systeme könnten innerhalb von einem Jahr das ganze Internet übernehmen. Bemerkenswert, Unterstützung kommt nicht nur von Elon Musk, sondern auch von der direkten Konkurrenz. OpenAI-Chef Altman stimmt ihm zu. Und der ChatGPT-Konzern verschiebt wegen solcher Sicherheitsbedenken auch seinen Börsengang. OpenAI und Anthropic wollen offenbar zusammenarbeiten und mehr Aufsicht und Regulation zulassen, um die KI-Entwicklung sicherer zu machen.
1: CSU-Chef Söder stellt sich klar gegen Spekulationen über eine Ablösung von Kanzler Merz. Der Bild am Sonntag sagte er, von der CSU wird es solche Forderungen auf keinen Fall geben. Und weiter.
3: Natürlich ist auch so, dass über Parteien und auch über Personen geredet wird und der Kanzler weiß es. Ihn hat das Ergebnis berührt, ihn berührt natürlich auch die eigenen Zustimmungswerte. Und natürlich muss das Ziel sein, neben Reformpolitik auch die Zustimmung zur Koalition zu verbessern. Aber das ist jetzt ein Stück harte Arbeit und ich glaube, wir tun in der Union gut daran, zusammenzustehen.
1: Gleichzeitig fordert Söder nach dem AfD-Erfolg in Sachsen-Anhalt mehr Tempo von der Bundesregierung. Die bisherigen Ergebnisse seien zu mager. Unterdessen verliert Kanzler Merz immer mehr an Rückhalt bei den Wählern. Laut einer Insa-Umfrage für die Bild halten 78% der Befragten ihn nicht mehr für den richtigen Mann im Amt. Selbst unter Unionswählern sprechen sich knapp 60% gegen Merz aus. In Sachsen gehen heute die Türen zu fast 700 Denkmälern auf. Viele davon sind sonst für Besucher geschlossen. Vielerorts gibt es Führungen durch historische Gebäude und Anlagen. So gibt es eine Brückenführung in Chemnitz oder man kann einen Eisenbahntunnel in Schwarzenberg besuchen. Motto des diesjährigen Tags des offenen Denkmals ist Netzwerke, Denkmal und Infrastruktur. Dazu sagte Tobias Wolf aus dem Landesamt für Denkmalpflege.
4: Insofern bedeutet Netzwerke natürlich auch die Vernetzung der Denkmaleigentümer und Ehrenamtlichen untereinander, dann mit den Denkmalbehörden, mit Handwerkern, mit Planenden. Das ganze Netzwerk Denkmalpflege im Grunde genommen.
1: Tennisprofi Alexander Zverev kann heute das bislang erfolgreichste Jahr seiner Karriere krönen. Der Hamburger steht im Finale der US Open und will seinen zweiten Grand-Slam-Titel holen. Gegner ist Ben Shelton. Alle 5 bisherigen Duelle gegen den US-Amerikaner hat Zverev gewonnen.
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5: Mit KI-Support. Viele Wolken gibt es gerade und immer mal wieder regnet es auch. Später lässt der Regen eher nach, zwischendurch bleibt es auch mal trocken. Dazu liegen die Höchstwerte bei 18 bis 21 Grad. Morgen bleibt es wolkig, meist trocken, maximal bis 22 Grad.
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5: In Dresden und im Kreis Sächsische Schweiz-Osterzgebirge gibt es zwischen dem Terrassenufer in Dresden und dem Kurort Harter wegen eines Radrennens bis 13 Uhr zu kurzfristigen Sperrungen. In Moritzburg sind wegen der Hengstparade rund um das Schloss Moritzburg mehrere Straßen bis heute Abend gesperrt. Umleitungen sind eingerichtet. Und in Sebnitz ist die Innenstadt wegen einer Veranstaltung bis 18 Uhr gesperrt. Melde auch du uns Staus und Blitzer unter 0800 50 5 mal die 9.
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7: Schönen Sonntag dir, du bist gelandet mal wieder hier in der Energy Sachsen Music Lounge. Es ist mal wieder sehr gemütlich, wir schnacken ein bisschen. Heute ist Marlo Großart hier am Start und schön, dass du da bist.
8: Ja, vielen Dank für die Einladung. Schön, dass ich da sein darf.
7: Sehr gerne. Du bist ja gerade auf Tour. Bildet Banden heißt die Tour, das Album, es heißt auch so, was du neu rausgebracht hast. Ich habe direkt mal zum Einstieg eine Frage, weil ich bin letztens durch Leipzig gelaufen und da hängt ein riesiges Plakat von dir in der Stadt und da bist du zu sehen mit einer riesigen Posaune, ist das, glaube ich, so nennt man dieses große ja. Blasinstrument, und ich fand das irgendwie so witzig, weil also da ist ja nichts anderes drauf, bis auf die Tourdaten natürlich, aber das ist so, irgendwie fand ich das sympathisch und ich habe mich jetzt direkt gefragt, wirst du diese Posaune auch auf der Bühne spielen?
8: Ja, also ich bin gerade auch wieder aktiv am Üben. Ich habe vor 2 Jahren leider mittlerweile schon angefangen, Posaune zu spielen. Deswegen mittlerweile kann ich nicht mehr so sagen, ich spiele es ja erst seit einem halben Jahr oder so. Sondern ja, ich hätte Möglichkeiten gehabt zu üben, aber ich übe sehr wenig in meinem Leben. Aber ich kann so 1-2 Melodien, die wir im Set irgendwie spielen, auch auf Posaune spielen. Und genau, das werde ich jetzt auf diese Tour wieder machen. Und es kommt wahrscheinlich eine neue Melodie hinzu. Aber da spiele ich mir gerade die Lippen blutig.
7: Ist die Posaune das erste Instrument, mit dem du eingestiegen bist, oder wie ging das bei dir los musikalisch?
8: Nee, ich habe mir so ein bisschen selbst Gitarre spielen nach so 3-4 Stunden beigebracht und habe dann immer auf dem aufgebaut, was ich kannte, also nicht so viel. Aber genau, deswegen, also ich spiele immer so ein bisschen hemdsärmlich Gitarre und dann irgendwann ist jetzt hemdsärmlich Posaune noch dazu gekommen.
7: Aber in 3-4 Stunden irgendwie Gitarre, also ist schon schnell irgendwie.
8: Ja, ich hatte dann so das Grundprinzip verstanden, wie man so Akkorde liest und dann habe ich halt im Internet mir immer die Akkorde zu Songs rausgesucht und habe dann dazu irgendwie Cover gespielt. Und dann wird man langsam besser.
7: Und das mit dem Musikmachen, also es ist ja, also es klingt so, als sei es dir von Anfang an irgendwie auch leicht gefallen. Du bist da easy reingeslidet so.
8: Ja, also ich glaube, ich hab einfach sehr viel gesungen. Mein ganzes Leben lang kann ich Berichte erzählen, dass ich immer genervt habe und überall und immer gesungen habe. Ich glaube, dadurch hatte ich sehr viel Praxis und dann, genau, das andere kam dann irgendwie so ein bisschen dazu.
7: Wohnst du mit Leuten zusammen? Sind die dann auch genervt, weil du dann auch so jemand bist, der dann morgens auch gerne mal einen Song schmettert direkt, oder?
8: Ich wohne mit meinen neuen Mitbewohnern noch nicht so lange zusammen, deswegen glaube ich, sind sie eher noch... Also, und wir haben sehr verschiedene Tagesrhythmen, deswegen sind sie eher noch gewillt, dass ich mal spielen würde. Aber ja, ab und also besonders Posaune ist schon ein extrem nerviges Instrument von einem Mitbewohner. Das muss ich, glaube ich, zugeben.
7: Auf jeden Fall. Aber übst du dann auch zu Hause oder bist du dann eher so im Studio oder im Proberaum?
8: Ich übe sehr wenig. Das ist meine große Schwäche, dass ich immer nur so viel spiele, bis ich es gerade eben kann. Und dann denke ich so, ja, das wird ja schon reichen. Deswegen, es kommt sehr selten vor, dass ich übe, aber wenn, dann zu Hause. Im Proberaum ist schon zu spät. In der Probe muss man es ja können.
7: Stimmt, das wäre am besten für alle anderen. Also gehst du so auch durchs Leben, mal so blöd gefragt, dass du sagst hier, ich mache jetzt einfach das und wenn es klappt, dann ist okay und dann brauche ich nicht mehr Effort reinstecken. Wie ist das bei dir?
8: Also so hat es auf jeden Fall angefangen. Ich glaube halt, dass ich einfach sehr viele Ideen habe und irgendwie Einfälle habe und es fällt mir oft schwer, die dann zu Ende zu führen und denke irgendwie so, funktioniert die Idee schon und dann gibt es mittlerweile zum Glück ganz viele Menschen, die dann sich mit mir nochmal hinsetzen und sagen, im Studio, wir müssen diese Strophe dann nochmal angehen und bla bla bla und das ist total wichtig, weil das dann erst zu so einem Ergebnis führt, wo ich dann auch zufrieden mit bin, aber ich merke mit meinem sehr schnelllebigen Gehirn, dass ich dann sehr Bock habe, irgendwie weiterzumachen und andere Dinge zu machen.
7: Bist du auch so ein bisschen getrieben, würdest du sagen, dass du sagst, okay, Song fertig, oh, aber ich habe schon eine Idee für einen neuen und jetzt lass mal direkt zum nächsten. Also ist das dann so, auch wie das dann beim Songschreiben so ein bisschen funktioniert für dich?
8: Ja, ich habe halt krasses ADHS und ich glaube, deswegen hat man immer sehr viele Einfälle und ist dann extrem motiviert, diesen Song zu schreiben und hat super viele Ideen. Aber wenn dann so langsam das Dopamin abfällt, weil der Song geschrieben ist, dann ist es sehr schwer dran zu bleiben und dann hat man mehr Bock, was Neues zu machen, als das Alte fertig zu machen. Und ja, aber manchmal ist es dann halt auch Arbeit und dann setzt man sich hin und macht es noch fertig, damit auch Menschen es hören wollen.
7: Ja. Also, ne, also es geht ja vielen so, Musik ist immer so ein Traum von vielen und ach, den ganzen Tag irgendwie Musik machen, aber am Ende, manchmal muss man sich dann doch hinsetzen.
8: So Albumarbeit ist mega anstrengend. Also ist auch toll, aber auch dieses Schreiben macht Spaß, dann die ersten Tage im Studio, aber dann ist man auch irgendwann nur noch im Studio und singt irgendwas nochmal irgendwie doppelt und also es fühlt sich manchmal auch an wie Arbeit, aber ich habe doch mehr Tage, an denen ich Bock habe zu arbeiten, als an denen ich nicht Lust habe zu arbeiten. Ich glaube, das ist sehr schön.
7: Das ist schon mal super. Das ist also Bildet Banden heißt dein neues Album, das ist dein drittes Album.
8: Ja.
7: Was hast du jetzt bei Bildet Banden anders gemacht, vielleicht, was du bei den ersten Alben, bei den ersten beiden Alben nicht so gemacht hast?
8: Ich glaube, bei den ersten beiden Alben war ich erstmal musikalisch noch sehr viel grüner hinter den Ohren und mittlerweile habe ich so ein bisschen mehr Ahnung, was mir gefällt und deswegen habe ich mir für das Album vorgenommen und ich kann das mit voller Überzeugung sagen, ein Album so klingen zu lassen, wie ich es unbedingt klingen lassen möchte und dass es irgendwie einfach eine gute Tonqualität hat und ich habe eine wundervolle Band zusammengestellt, wir sind in ein Riesenstudio gegangen und es ist alles in einem Raum fast eingespielt und ich glaube, man merkt dieses Handgemachte und irgendwie diese großen Produktionen, die da drauf sind, dass so musikalisch passiert und inhaltlich glaube ich, dass es mehr in Richtung, was sollten wir jetzt eigentlich machen und nicht mehr, wie schlimm ist denn die Welt, weil ich glaube, dieses Gefühl hat jeder eh schon in sich. Und es geht jetzt so ein bisschen mehr darum, wo könnten denn die Strohhalme sein, an denen wir uns entlanghangeln, um wieder so einen Fuß in die Tür zu kriegen. Und ich glaube, da geht es dann mehr drum.
7: Wie bist du denn die Sache angegangen, dir eine Band zusammenzustellen? Also ich kenne es von meinem Mitbewohner, der hat jetzt auch wieder Bock gehabt, irgendwie in einer Band zu spielen. Und es war ein übelster Prozess, gute Leute zu finden, was vielleicht nochmal was anderes ist, wenn man das hobbymäßig macht. Aber bist du denn an die Sache rangegangen?
8: Also angefangen hat es mit meiner Cellistin Rahel zusammen. Wir haben seitdem wir in der 3. Klasse sind zusammen uns gekannt.
7: Da war sie schon gesigned quasi.
8: Ja, am Anfang nicht, aber so gegen 11. Klasse, 12. Klasse habe ich mich mal getraut, ob sie nicht Lust hätte, ein paar Melodien zu spielen mit mir. Und dann habe ich den Popkurs in Hamburg gemacht. Das ist so ein Kontaktstudiengang, 6 Wochen lang mit nur Musizierenden und Profimusikern, wo man halt ganz viele Sessions hat und Unterrichtsstunden und so ein Kram. Und da kann man sich, wenn man möchte, eine Band am Ende zusammenstellen, sagen, hey, hast du nicht Bock, in meiner Band zu spielen? Und ich habe damals noch nicht geglaubt, dass irgendjemand mit mir Musik machen möchte. Deswegen habe ich einfach alle Leute aus Hamburg genommen und mittlerweile sind das immer noch dieselben Leute und wir sind zu einer richtig engen und guten Band zusammengewachsen.
7: Gibt's irgendwie eine witzige Geschichte, die dir mit deiner Band mal irgendwie passiert ist? Irgendwie vielleicht bei den ersten Auftritten oder irgendwas, was euch auch ein bisschen mehr enger zusammengeschweißt hat, wenn ihr jetzt schon so lange zusammen seid? Da ist bestimmt irgendwas mal passiert.
8: Ja, sehr viel. Der letzte Gang ist eine lustige Geschichte. Ich glaube, Hannes hasst es, dass ich sie erzähle. Aber wir haben, dadurch, dass wir auch keinen Klick haben und alles sozusagen direkt live auf der Bühne gespielt wird und kein Computer und so dabei ist, haben wir auch immer in Anführungszeichen Zeichen, wie lang der Song geht. Also es gibt manchmal so Outros, die undefiniert lang sind. Mhm. Und dann haben wir morgens immer so eine Runde, wo wir so erzählen, wie es uns geht und wie das Set war und bla bla bla und so ein bisschen besprechen. Und dann meinte unser Bassist, ey, das kann ja nicht sein, dass wir immer so raushumpeln aus diesem einen Song. Und dann hat Hannes gesagt, naja, ich mach seit Jahren, wenn wir noch eine Runde machen, nickt er mit dem Kopf. Und wenn wir noch weiterspielen, dann mache ich nach links und rechts mit dem Kopf. Aber das habe ich euch noch nie gesagt. Das war sehr lustig.
7: Perfekt.
8: Aber das habe ich euch noch nie gesagt, fand ich ganz toll, weil seitdem sagen wir das eigentlich hinter allen. Ich wollte den Song schon immer nicht spielen, das habe ich halt euch noch nie gesagt. Also es ist sehr lustig gewesen.
7: Aber
8: dass
7: geil.
8: Er anscheinend seit diesen 4 Jahren jetzt diese Zeichen gibt und keine Musik bis jetzt verstanden hat.
7: Einfach die Infos nicht weitergereicht, ist nicht angekommen. Fantastisch. Aber das sorgt ja vielleicht auch live dafür, dass man einfach nochmal, also dass ja vielleicht jedes Konzert schon irgendwie anders ist, oder?
8: Genau, also ich glaube, das ist am Anfang so ein bisschen gewachsen, weil ich halt nicht auf Klick spielen konnte, Gitarre, und einfach nicht rhythmisch fest genug war, dass ich die Band irgendwie nach mir richten musste. Und mittlerweile, glaube ich, ist es auch von uns so ein, ist es uns sehr wichtig geworden, dass wir auch keinen Backing-Track dazu holen, außer es wäre mal irgendwann nötig, aber eigentlich nicht, weil so die Stücke viel lebendiger sind und wir uns viel mehr an das Publikum anpassen können. Und wenn da eine riesige Party ist, wie es oft zum Beispiel in Leipzig oder Dresden ist, also ich glaube, da haben wir die größten Partys, dann spielt man ein bisschen mehr Offbeat und ein bisschen schneller und knallt ein bisschen mehr durch die Gegend. Und wenn es aber irgendwie ein Sitzpublikum ist, dann kann man sich auch mal hinsetzen und sagen, okay, heute versuchen wir mal ein richtig schönes Konzert zu spielen. Und dann sind die Lieder vielleicht ein bisschen langsamer und es ist ein bisschen weniger Party auf der Bühne, aber es ist halt auch was. Also ich glaube, somit können wir uns ein bisschen mehr reinfüllen in den Abend und es ist halt jeden Abend anders.
7: Wir wollen aber erstmal einen Song nochmal von dir hören. Und zwar habe ich mir jetzt erstmal so, das ist so ein bisschen der Song, der irgendwie als erstes aufploppt. Das ist Oma, den du geschrieben hast und der dann auch auf gerade also Friday for Futures Demos lief. Und so, dadurch so ein bisschen big geworden ist einfach. Vielleicht nochmal ganz kurz, wie ist der Song entstanden und hättest du damit gerechnet, dass der einfach auch so ein, dass er so viele Menschen, in so vielen Menschen irgendwie was berührt?
8: Also der ist entstanden auf so einem normalen Fahrradweg nach Hause, ist es mir irgendwie in den Kopf gekommen und ich habe mich nach zu Hause hingesetzt und habe den in 2 Stunden irgendwie fertig geschrieben, aber hatte irgendwie das Gefühl, dass der das Gefühl, was ich in mir trage, sehr gut nach außen bringt. Und ich glaube, das ist immer ein gutes Zeichen dafür, dass das andere Leute auch verstehen können und berühren könnte. Und dann war das Lied auch schon relativ lange draußen und hat irgendwie immer guten Anklang gefunden, aber nie diese Reichweite. Und dann kurz vor den Bundestagswahlen habe ich irgendwie ein Video hochgeladen, was dann irgendwie sehr durch die Decke gegangen ist. Und dann, genau, ist das eine auf das andere gekommen. Und genau, ich finde es total schön, dass der so bewegt, aber natürlich ist es auch schade, dass er so bewegt. Also es wäre schöner, wenn das Thema gar nicht erst präsent sein müsste.
7: Damit wir auch wissen, worüber wir jetzt gesprochen haben, hören wir den jetzt erstmal. Du hörst Oma von Marlo Grosshardt hier bei Energy Sachsen.
9: Hallo.

0: jetzt.
1: Wir sind zurück in der Energy Sachsen Music Lounge. Musiker, Popmusiker Malo Großhardt ist hier mit am Start. Hat es sich bequem gemacht? Hallo Malo.
2: Hallo, ich bin immer noch hier. Grüße.
1: Ich würde ganz kurz ein kleines Spiel mit dir spielen wollen. Das heißt This or That.
2: Ja.
1: Kennst du vielleicht? Ich hau dir einfach entweder oder Fragen. Jetzt klatsche ich dir an den Kopf und du darfst ganz spontan aus dem Bauch heraus direkt antworten. Wollen wir das machen?
2: Ja.
1: Dann machen wir das. Es geht los.
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1: Kaffee oder Tee?
2: Kaffee.
1: Ja, weil knallt Matt Dollar.
2: Ich mag keinen Tee irgendwie. Ich bin extrem kaffeesüchtig. Das ist mein Problem.
1: Wie viel Kaffee trinkst du so am Tag? Darf man das sagen?
2: Sag ich nicht.
1: So viel.
2: Wahrscheinlich so um die 5.
1: Ist okay. Ist Mittelmaß, glaube ich. Ich habe von Leuten gehört, die trinken 10 Tassen am Tag. Aber naja, muss ja nicht sein. Ausschlafen oder früh aufstehen?
2: Ausschlafend. Ich schlafe immer aus. Deswegen, ich bin auch hier reingehumpelt. Aus dem Bett habe ich mich direkt an den Schreibtisch gesetzt.
1: Wie lange schläfst du immer so?
2: Das ist toller als Musiker. Ganz unterschiedlich. Ich habe ja leider auch manchmal Termine früh, also früher noch als 10. Dann muss ich früh aufstehen. Aber sonst, wenn ich so ausschlafen kann, dann würde ich sagen, ist so 10, da stehe ich dann langsam mal auf.
1: Ja, 10 ist eigentlich eine gute Zahl zum Aufstehen. Würde ich auch so
2: prüfen. Purer Luxus.
1: Frühstück im Bett oder ein ausgedehnter Sonntagsbrunch?
2: Oh, das sind völlig zwei verschiedene Welten. Ich für einen ausgedehnten Sonntagsbrunch, das klingt nett. Da würde ich mich für entscheiden.
1: Vielleicht mit der Band so manchmal. Macht ihr das manchmal so irgendwie?
2: Bloß nicht. Wir hocken ja so viel aufeinander, möchte ich nicht auch noch die zu Hause haben.
1: Und dass die dann alles vollkrümeln und so, das muss ja nicht sein.
2: Ja, das ist. Machen wir im Tourbus.
1: Chillen am Meer oder lieber wandern im Wald?
2: Wandern im Wald. Ich liebe Wandern. Und ich finde Meer okay, aber auch gibt viel nervige Sachen am Meer. Salz, Wasser, Sand.
1: Sonne.
2: Nervt oft. Ja.
1: Sonnenbrand.
2: Muss ich vor viel schützen.
1: Ja, das stimmt. Wohnen in einer Großstadt oder dann doch lieber irgendwie in einer Kleinstadt oder auf einem kleinen Dorf?
2: Auf dem Dorf. Ich wohne schon immer auf dem Dorf. Das darf auch so bleiben.
1: Warum scheucht dich die Großstadt quasi? Was ist da so nicht so geil dran?
2: Ich weiß es gar nicht so genau. Ich habe immer die Sorge, wenn ich überlegt habe, wenn ich umgezogen bin, soll ich jetzt aufs Land ziehen oder mal in die Stadt, dass ich immer gedacht habe, in der Stadt kann ich halt, also ich bin so viel unterwegs und habe so viele Eindrücke und ich will manchmal auch einfach vor die Tür gehen und mich in den Garten setzen und nichts hören, als dass ich irgendwie vor die Tür gehe und sofort irgendwie voll Alarm ist und ganz viel Trubel. Deswegen, genau, bin ich irgendwie immer so Landmensch gewesen.
1: Brauchst du auch Ruhe, also jetzt mal zwischendurch gefragt, brauchst du auch die Ruhe, um Songs zu schreiben? Du hast vorhin gesagt, der Oma-Song ist dir zum Beispiel beim Fahrradfahren eingefallen. Ist das, wie dir die Ideen kommen, wenn du irgendwie so nebenbei Tätigkeiten machst oder wie schreibst du Songs eigentlich?
2: Sehr unterschiedlich. Also es gibt auch Momente, wo wir so Sessions einfach machen und uns mit mehreren Musikern oder Songwritern treffen und mal überlegen, worüber könnte man denn schreiben, und dann schreibe ich einen Text und nebenbei wird Musik gemacht und sowas, das gibt es auch, aber ich glaube, die besten Ideen habe ich, wenn ich nicht drüber nachdenke, sondern die fliegen einem irgendwie so zu, dass man darüber mal ein Lied schreiben sollte und dann hat man vielleicht schon so eine Zeile und dann setzt man sich in Ruhe zu Hause hin mit Gitarre und dödelt ein bisschen rum und dann kommt irgendwie was.
1: Okay. Lieber ein Liebeslied schreiben oder einen Protestsong?
2: Oh, je nachdem, was im Kopf los ist, würde ich sagen. Mache ich beides gerne, aber meistens ist es etwas politischer in meinem Kopf, deswegen meistens dann ein Protestsong.
1: Beides auf jeden Fall große Gefühle irgendwie, kann man glaube ich sagen.
2: Ja, kann man auch gut verbinden.
1: Eigentlich auch das. Würdest du, also du hast das schon ein bisschen angeteasert, aber lieber alleine Songs machen, Musik machen oder gemeinsam Jam?
2: Also Jam finde ich ganz schlimm, weil ich selber nicht so gut musizieren kann, deswegen brauche ich eigentlich jemanden, der das spielt, was ich gerne hören möchte. Und dann motze ich die an hierhin und dann dahin und dann hierhin und die dürfen dem folgen und dann findet man irgendwie einen Weg zusammen. Das finde ich ganz toll. Aber ich glaube, so was auch total wichtig ist, ist dieses im Wohnzimmer sitzen und einfach auf der Gitarre ein bisschen rumklimpern und gucken, was passiert. Und das dann mit ins Studio nehmen. Ich glaube, da passieren oft gute Ideen.
1: Nice. Dann im Tourbus unterwegs sein oder lieber im Zug einfach?
2: Oh, und dadurch, dass wir mittlerweile den Luxus haben, dass wir Nightliner fahren, gibt es, glaube ich, fast kein geileres Fortbewegungsmittel, weil man halt schlafen kann während dem Fahren. Deswegen würde ich Nightliner sagen oder Tourbus.
1: Check ich. Ist es denn bequem im Nightliner? Da können wir jetzt mal die Fragen alle fragen.
2: Es ist das Beste der Welt. Es ist das Beste der Welt. Ich hatte sehr viel Respekt davor, aber man ist das erste Mal nicht völlig im Arsch. Weil man halt, also sonst ist ja der Ablauf, dass du morgens irgendwie um 7 aufstehst und dann 5 Stunden Sprinter fährst. Und dann baust du auf, dann spielst du, dann gehst du direkt, baust du ab und gehst direkt wieder ins Bett, um morgens wieder aufzustehen. Und es gibt nie so Pause. Und das Geile ist, wir bauen ab und dann kann man sich ins Bett legen und ist dann morgens um 10 irgendwie da und kann dann irgendwie gemütlich zu meiner Lieblingsaufstehzeit sich mal die Stadt angucken und langsam dann um 15 Uhr aufbauen und so. Es ist alles viel entschleunigter und dadurch kommt man auch mal ein bisschen zur Ruhe. Das ist total angenehm. Und ich kann sehr gut drin schlafen. Es gibt Leute, die können nicht so gut drin schlafen. Ich kann überall gut schlafen.
1: Das heißt aber, ihr habt den Grind in Anführungsstrichen von Anfang an miterlebt. Also das klassische
2: Ja, die ersten
1: Spendererlebnis.
2: Nighttouren waren, wir machen das erst in einem Jahr mit Nightliner und natürlich ist man dann auch sehr verwöhnt, aber wir haben auch sehr viel Sprinter und sie haben sogar mit dem Wohnmobil die erste Tour gemacht. Da haben wir lustigerweise im Naumanns gespielt und unten unter uns hat eine riesige Metal-Produktion gespielt und ich war, wenn man da mal spielen darf, ist man ein Superstar und jetzt ist es lustig. Also ich fühle mich nicht wie ein Superstar, aber wir dürfen da spielen.
1: Die Hoffnung behalten oder lieber einfach mal die Wut rauslassen?
2: Auch, ich glaube, das kann ja auch sehr gut in Kombination funktionieren. Also ich glaube, dass wenn man die Hoffnung komplett aufgibt, dann haben wir ein Problem. Aber ich glaube auch, die Wut, die sich gerade anstaut, die darf auch gerne raus und darf irgendwie für Veränderungen auf die Straße führen oder wo auch immer man denkt, man die Veränderung braucht. Und deswegen glaube ich, darf man gerne beides kombinieren.
1: Das ist doch eine gute Antwort.
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1: Dein neues Album, das heißt ja Bandenbilden. Was bedeutet denn das für dich? Also zielst du so ein bisschen auch darauf ab, weil du in deinen Songs, wir haben es ja schon gehabt, dass du da auch sehr politisch unterwegs bist, einfach Sachen ansprichst, die einfach nerven, die man einfach auch mal ändern müsste. Bildet Banden dann der Name einfach, um zu sagen, Leute, packen was?
2: Ja, also ich glaube, dass einfach man jetzt merkt, dass sich die Krisen und die Weltsituation immer weiter zuspitzt und die ja, Verhältnisse für die Menschen meistens einfach prekärer wird, als sie es war. Und ich glaube, dass dieser Frust gerade natürlich dann einmal zu einer rechtsextremen Partei führt, aber auf der anderen Seite auch eine Lösung gesucht wird, wie wir denn erstmal die prekären Verhältnisse irgendwie angehen, weil es bringt nichts irgendwie jetzt laut gegen die AfD zu sein, aber selber nicht zu schauen, wo müssen wir denn die Sachen verändern, dass die Leute wieder irgendwie ja, ein Leben führen dürfen, in dem sie nicht die ganze Zeit von irgendwelchen Sorgen geplagt sind. Und ich glaube, das ist total wichtig, da große Schritte zu gehen und auch zu sagen, hey, wir sehen auch, dass hier ziemlich viel beschissene Sachen ablaufen. Und wir versuchen jetzt selber, das in die Hand zu nehmen und zu gucken, wie wir ja einen Widerstand gegen das irgendwie aufbauen können. Ich glaube, das war so dieser Grundgedanke, dass man in solchen Zeiten, wo man merkt, es spitzt sich politisch total zu, man irgendwie Leute suchen muss, die irgendwie einem nahestehen oder die irgendwie denselben Gedankenhorizont haben und zu schauen, wie können wir uns denn organisieren. Und ich glaube, das ist so ein bisschen die Grundmessage hinter Bildbanden.
1: Also wird man das auch hören können auf dem Album. Ich würde jetzt gerne noch mal einen Song von dir spielen. Und zwar habe ich mir jetzt rausgesucht, Kleinstadtpropaganda. Den hast du zusammen mit Eala gemacht. Und da, also in dem Song geht es ja darum, beziehungsweise singt er da auch, von uns geht keiner in die Großstadt, um da irgendwas zu studieren. Wir bleiben, bis der Kampf gewonnen ist. Es gibt noch ein paar Nasen zu riskieren. Was er darauf abzielt, zu sagen, ey, also mich hat es irgendwie sehr berührt, weil ich komme aus einer Groß-Kleinstadt, mal so, mal so. Und bin da jahrelang geblieben. Also ich komme aus Cottbus und dort, also meine Freunde, mein engster Freundeskreis, die sind alle irgendwann weg. Studieren gegangen in die größeren Städte. Ich bin irgendwie da geblieben, hab's dann relativ spät erst gesagt, ich will jetzt auch nochmal irgendwie in eine Großstadt und da nochmal raus. Und ich hatte immer so das Ding von die Leute, die dann irgendwie ein Jahr irgendwie in Berlin gewohnt haben, die sind dann und die hat man dann wieder gesehen, die waren immer so, boah, Cottbus, voll assi hier, ey, gar keinen Bock mehr hier zu wohnen. Und ich war dann immer so, aber wir fanden es ja schon ganz cool irgendwie. Und also es gibt ja auch Leute, die hier die Fahne hochhalten, das ist halt nicht alles scheiße. Und ich war dann immer so sauer auf die Leute, die weg sind und dann immer so darauf quasi gehauen haben. Und jetzt bin ich aber selber irgendwann in die Großstadt gezogen und bin nach langer Zeit mal wieder zurück in die Heimat gefahren und habe mich so umgeguckt und war so, irgendwie sehe ich es jetzt. Wie ist denn das für dich? Aber wenn ich immer, also zum Beispiel bei Wikipedia steht zum Beispiel, du bist aus Hamburg, du wohnst in Hamburg, bist aber, glaube ich, in einer Kleinstadt dann zumindest geboren. Jetzt sagst du aber, du wohnst wieder in einer Kleinstadt.
2: Nein, ich wohne im Bundesland Hamburg, aber auf
1: Ah,
2: dem
1: okay.
2: Dorf.
1: Ah, okay, verstehe.
2: Ja.
1: Das heißt, du bist aber dann jemand, der dann einfach trotzdem auch da geblieben ist und die Fahne weiter hochhält? Oder hast du auch nochmal andere
2: Genau, also ich
1: Erfahrungen
2: bin.
1: gemacht?
2: Ich wohne nicht mehr in dem Dorf, wo ich aufgewachsen bin, aber ich wohne immer noch auf dem Dorf. Und ich glaube, das, was mir einfach klar geworden ist, dass so die Kämpfe einfach ganz anders auf dem Land aussehen als irgendwie in der Großstadt, weil es da sehr viel bequemer ist. Und hier hast du halt Nachbarn direkt gegenüber, die halt eine AfD-Fahne hängen haben, wo man halt genau weiß, wie irgendwie die Meinungshorizonte aufgebaut sind. Und ich glaube, da ist mir aufgefallen, dass es viel schwieriger ist zu schauen, wie können wir denn ja irgendwie Engagement auf dem Land zeigen. Und darum geht es eigentlich hauptsächlich in dem Lied, dass es halt wichtig ist, irgendwie genau da, wo man so Haustür an Haustür lebt und irgendwie sich auch über den Bürgersteig in irgendwelchen komischen Bürgerversammlungen irgendwie unterhalten muss. Und man weiß aber, ey, wir sind so weit voneinander entfernt, wie man da einen Protest organisiert und wie man irgendwie seine Meinung nicht zurückhält, weil man Schiss hat, weil die Leute natürlich auch wissen, wo man wohnt und man weiß, wo die
1: Ja.
2: wohnen. Und es ist alles sehr viel direkter und deswegen auch sehr viel komplizierter, würde ich sagen. Oder auf jeden Fall ein anderes Verhältnis. Und deswegen ist es wichtig, dass aber Leute noch hier bleiben, die einem halt auch Mut machen und sagen, hey, ich will aber in meinem Dorf auch irgendwie Haltung zeigen. Und ich weiß, dass irgendwie in der 398 wohnt auch Leute, die das genauso sehen.
1: Ja.
2: Deswegen ist es wichtig, dass die Leute hier bleiben und sich und die Dörfer nicht aufgeben einfach. Ich glaube, das ist irgendwie, ja,
1: Ja.
2: so das, worum es geht.
1: Ja, wenn die coolen Leute halt alle abhauen, ist klar, dass dann irgendwie das nicht mehr so ist, wie es
2: Ja,
1: war.
2: ja.
1: Ja, deswegen fand ich Kleinstadtpropaganda irgendwie ganz nice und da geht auch ein bisschen nach vorne. Deswegen würde ich ihn jetzt hier einfach nochmal in die Playlist reinhauen. Du hörst jetzt Kleinstadtpropaganda von Marlon Grossart und Eala hier bei Energy Sachsen.
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6: In Dresden und im Kreis Sächsische Schweiz-Osterzgebirge gibt es zwischen dem Terrassenufer in Dresden und dem Kurort Harter wegen eines Radrennens bis 13 Uhr kurzfristige Sperrungen. In Moritzburg sind wegen der Hengstparade rund um das Schloss Moritzburg mehrere Straßen bis heute Abend gesperrt. Umleitungen sind eingerichtet. Und in Sebnitz ist die Innenstadt wegen einer Veranstaltung bis 18 Uhr gesperrt. Melde auch du uns Staus und Blitzer unter 0800 50 5 mal die 9.
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7: Energy Sachsen hast du an, die meisten und Hits, die meiste Musik kriegst du hier und am Sonntag auch nochmal eine kleine gemütliche Packung zusammen mit Musiker Marlon Krossart ist am Start hier. Ja, schön, dass du noch da bist und dass wir schon so gut schnacken konnten. Lass uns nochmal ein bisschen weiter über die Musik reden. Also wir haben ja schon darüber gesprochen, wie du das Album angegangen bist. Was sind so die Sachen, wo du sagst, darauf freust du dich richtig, dass jetzt aus dem Studio auf die Bühne zu bringen, wenn du jetzt auf Tour bist?
8: Also das, was wir schon gemacht haben am Festivalsommer, ist, dass wir Timeline auf die Bühne gebracht haben. Und das ist sozusagen eigentlich ein Hip-Hop-Track, würde ich sagen. Und das also mit einer Live-Band macht so unfassbar Bock und drückt unfassbar und hat mega viel Bock gemacht. Also da freue ich mich jetzt sehr drauf, das auf Tour wieder durchzudrücken. Und ich glaube, sonst die ganzen neuen Songs, ich glaube, viele Songs, die wir nicht gespielt haben, sind auf dem Festivalsommer sind eher so ruhigere Lieder. Und ich glaube, da kann man sich voll fallen lassen und hoffentlich irgendwie schöne Abende kreieren. Da freue ich mich am meisten drauf.
7: Das klingt doch super. Weil du gerade sagtest, es ist ein Hip-Hop-Track dann geworden, Timeline. Wie war's? Also hattest du Bock einfach mal auf was Neues, auf was anderes? Oder wie kam es dazu?
8: Also ich habe mir im Schreibprozess gesagt, ich will mir irgendwie nicht keine Grenzen setzen. Und das war so ein bisschen ein übermüdeter Abend, wo man überlegt hat, wir fangen nochmal was an. Und dann ist halt so ein Hip-Hop-Track entstanden und wir haben den erstmal so belächelt und beiseite gelegt. Und so 4-5 Tage später haben wir gemerkt, als wir nochmal angehört haben, ach, so scheiße ist das gar nicht. Eigentlich müsste man den machen. Genau, und dann ist das eine zum anderen gekommen und genau, ich finde es total schön, dass das irgendwie auf dem Album stattfinden darf und sich keiner empört, sondern man denkt, geil, der Sound darf von Country bis Folk bis Hip-Hop alles haben und die Leute haben Lust drauf.
7: Also hast du dann auch so ein bisschen gerappt praktisch oder?
8: Ja, bei mir nicht, aber ich habe ihn, also doch, ich glaube, man kann es als Rap bezeichnen am Anfang, aber nicht so richtig, aber wir haben dann Audio 88 gefragt, ob er Bock hätte, auf dem Song teilzuhaben und der zweite Part ist dann purer Rap.
7: Da geht's dann richtig ein. Also du bist dann auch, hast dann auch Lust, genre-technisch irgendwie ein paar mehr Sachen auszuprobieren. Gibt es ein Genre, wo du sagst, da lasse ich aber die Finger sowas von, das würde ich gar nicht machen?
8: Oh, ich glaube Reggae wahrscheinlich. Ich glaube, das sollte man nicht und ich kann nicht so viel damit anfangen. Also ich glaube, das wäre sehr unauthentisch, wenn wir einen Reggae-Song schreiben würden.
7: Also keine Kollabo mit Gentleman irgendwie.
8: Nee, wahrscheinlich nicht.
7: Was ist denn privat gerade so bei dir los? Also wovon lässt du dich auch so ein bisschen inspirieren musikalisch? Wie läuft es da bei dir?
8: Also lustigerweise aktuell merke ich, dass ich nicht so Lust habe auf neue Musik, sondern ich höre gerade ganz viel alte Songs und höre am liebsten sogar Alben durch, weil ich das Gefühl habe, irgendwie ich will nochmal verstehen, wie die das eigentlich früher gemacht haben, als es noch kein Social Media gab und man Songs irgendwie über 20 Sekunden promoten musste, sondern man halt ein Album geschrieben hat, weil man ein Album schreiben wollte. Deswegen habe ich jetzt ganz viel Tonsteinische Erben tatsächlich gehört und ach, so ganz viele Liedermacher-Sachen von ganz früher. So Hannes Wader habe ich mir mal sehr viele Alben vorgenommen und so. Also einfach mal zu gucken, wie war das eigentlich mal so.
7: Hannes Wader singt Arbeiterlieder, großartiges, großartiges Album.
8: Ja, zum Beispiel.
7: Aber dann auch viel deutsche Musik einfach.
8: Ja, mir ist Text irgendwie sehr wichtig und ich habe nicht den besten englischen das englische Sprachverständnis und deswegen höre ich irgendwie eigentlich hauptsächlich Deutsch, ja.
7: Und deswegen war es für dich wahrscheinlich dann auch klar direkt, ich mache meine Songtexte auf Deutsch. Oder hast du auch mal irgendwie auf Englisch irgendwie probiert? Weil manchmal...
8: Nee.
7: Ich finde das dann immer so krass, weil ich finde, auf Deutsch zu singen ist dann schon nochmal intimer eigentlich. Was ich jetzt auch so viel von anderen Artists irgendwie gespiegelt bekommen habe, ist, dass manchmal sich Leute dazu entscheiden, das auf Englisch zu machen, weil nochmal so ein, weil die nochmal anders sie selbst sein können. Aber auf Deutsch ist ja schon irgendwie nochmal mehr, dass man nochmal mehr, glaube ich, von sich zeigt. Würdest du das so unterschreiben?
8: Da ich es nie auf Englisch geschrieben habe, wahrscheinlich nicht, aber also kann ich es nicht sagen, aber ich glaube schon, dass natürlich irgendwie auf der Muttersprache zu singen nochmal was anderes ist. Und man natürlich genau das sagen kann, was man sagen möchte und sich nicht hinter irgendwie mehr Floskeln verstecken kann.
7: Achtest du darauf auch, dass du keine oder hast du eine Lieblingsfloskel, die manchmal hochkommt, aber die du wohl sagst, oh nee, das geht ja gar nicht, die muss ich wieder raus.
8: Also was ich in letzter Zeit sehr oft sage, ist den Fuß an die Tür bekommen, das finde ich toll irgendwie. Aber ich sage auch ganz oft, also ich erfinde auch gerne Sprichwörter oder Floskeln, je nachdem, wie ich den Sinn gerade brauche.
7: Hast du noch ein Beispiel, was du letztens erfunden hast?
8: Ja, ich habe sehr viele verschiedene Sachen in die Tür bekommen, nicht nur Füße, sondern irgendwie einen Stock oder einen Stab oder was auch immer.
7: Oder auch mal je die nachdem, Posaune in die Tür bekommen, so.
8: Ja, zum Beispiel, je nachdem, was mein Kopf mir gerade vorschlägt.
7: Ja, nice. Aber bist du dann jemand, der Sprichwörter dann korrekt sagt oder schleichen sich
8: da
7: immer?
8: Ganz falsch.
7: Ist geil.
8: Ganz falsch.
7: Finde ich immer super. Ja. Ich finde, da haben immer alle was von. Man checkt irgendwie, was man rüberbringen will, aber alle haben dann auch ein bisschen was zu lachen.
8: Und man kann es ja auch anpassen an den aktuellen Gebrauch. Dann ist es leicht umstellen und trotzdem versteht man noch, es soll ein Sprichwort sein.
7: Hast du irgendwo mal ein selbstgebautes Sprichwort versteckt in einem Song? Ist das mal vorgekommen?
8: Warte. Also das, was ich mal gemacht habe, also ich habe so sehr viel grammatikalische Fehler, zum Beispiel viel zu viel singe, ich finde alles ganz verständlich, zumindestens die ersten Stunden, das gibt es anscheinend nicht, da wurde ich dann, als es schon fertig war, darauf hingewiesen und ich finde zumindestens, das versteht man voll, aber sonst, ja, es gibt öfter so Sachen, wo ich merke, dass man das eigentlich gar nicht so richtig so sprechen darf oder kann, aber in Musik funktioniert vieles, aber genau, also viel zu viel ist gerade ein Beispiel, was mir einfällt.
7: Also du hörst viele so deutsche Liedermacher, hast du gesagt, was ist denn da aktuell? Gibt es da irgendwas, was dich gerade besonders abholt? Gibt es da einen Song vielleicht?
8: Also jemand, der mich schon immer abholt, ist Spaceman Spiff oder Hannes Wittmann, nicht Hannes Wadner. Und der hat ein Lied, das heißt Vorwärts ist keine Richtung. Und ich finde, das ist das tollste Lied der Welt. Das ist ganz fantastisch.
7: Ich habe von dem noch nie gehört. Wie bist du auf den gekommen?
8: Ich war in der Songwriting-Session mit dem Sänger von Jupiter Jones und er meinte, er weiß nicht so genau, was er mir sagen soll. Er findet alles ganz toll. Ich erinnere ihn sehr an Spaceman Spiff. Und dann habe ich mir das Album mal durchgehört. Und ich finde das ganz, ganz fantastisch.
7: Krass, der Name ist auf jeden Fall super schon mal.
8: Ja.
7: Spaceman Spiff. Warum hast du eigentlich dich dazu entschieden, als Marlo Grosshardt aufzutreten und nicht irgendwie mit einem Künstlernamen irgendwie zu arbeiten?
8: Ich weiß es nicht genau, was damals, ich hatte ja, es war ja erst eine Band, die ersten 2 Monate lang, die hieß Elvado, das haben wir uns so, ich weiß nicht, das war ein ganz komischer Prozess, da haben wir irgendwie immer die ganze Zeit irgendwelche Buchstaben aufgeschrieben, bis was da stand und dann habe ich aber gemerkt, dass irgendwie die Songs von mir kommen und dass es irgendwie schwierig ist mit finanziellen Sachen, wie man das denn macht und ich war der Einzige, der irgendwie gesagt hat, ich möchte eine Produktion bezahlen, weil sonst kommen wir nicht weiter und alles drumherum. Und dann haben wir uns irgendwann dazu entschieden, das irgendwie als Soloprojekt zu machen und die Band dabei zu nehmen oder mitzunehmen und genau, da ist dann irgendwie, war das irgendwie einleuchtend, aber so richtig viel Gedanken, glaube ich, macht man sich am Anfang nicht über den Namen und irgendwann ist er dann sehr prägend.
7: Und dann war es dann einfach so. Aber Elvado auch irgendwie geil, ich habe direkt gedacht, das ist so ein Spitzname für einen Fußballspieler, der extrem krasse Waden hat, Elvado.
8: Komplett random. Ja, wir haben, glaube ich, irgendwie so ein spanisches Dorf oder so, irgendwie, das war unser Intens. Weiß ich auch nicht. Wie die Entstehungsgeschichte ist, das kann ich gar nicht mehr richtig rekonstruieren.
7: Dann zurück nochmal zu Spaceman Spiff. Vorwärts ist keine Richtung. Warum holt dich der Song so ab?
8: Es ist irgendwie auf eine Art und Weise eine Kapitalismuskritik, es ist aber auch eine Gesellschaftskritik und es ist so unfassbar schön umschrieben, dass man gar nicht so mit Parolen um sich schmeißt.

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1: Du bist gelandet in der Energy Sachsen Music Lounge. Schönen Sonntag dir. Und wir quatschen hier noch ein bisschen mit Marlo Großhardt. Fantastischer Hallo. Musiker, Singer, Songwriter. Eigentlich ein deutscher Liedermacher. Kann man das so sagen? Ist das eine Bezeichnung, mit der du noch fit gehen würdest? Oder ist das ein bisschen zu altbacken?
2: Nee, am Anfang habe ich mich ein bisschen gegen gewehrt und wollte ein cooler Indie-Boy sein. Und habe dann aber gemerkt, es ist viel cooler, Musik zu machen, die so anhält. Und irgendwie bleibt, genau. Und deswegen bin ich sehr happy damit.
1: Das ist natürlich das Beste. Bei dir ist ja gerade sehr viel los. Wie gesagt, du bist auf Tour, vorher das Album. Was ist denn so, was machst denn du, wenn dir mal alles irgendwie zu viel wird? Wenn dir mal alles über den Kopf wächst, was ist denn so dein Go-To-Ding dann?
2: Also ich mache sehr gerne dann Sachen im Garten, würde ich sagen. Irgendwie so ein bisschen Gemüse anbauen oder irgendwie so ein Kram. Aber leider habe ich so wenig Zeit, dass ich so selten zu Hause bin. Dann geht immer alles ein. Aber dieser erste Tag wieder im Garten zu starten, ist ja schön. Und ansonsten irgendwie irgendwas Sportmäßiges, keine Ahnung, eine Runde laufen gehen oder so. Ich glaube, das ist auch sehr gut.
1: Irgendwie im Garten, aber es passt irgendwie so toll. Ich finde es irgendwie richtig nice. Was baust du an im Garten? Was ist so dein Go-To-Ding?
2: Hast
1: du irgendwie
2: alles tot. Alles gestorben im Frühjahr. Aber ich habe noch Himbeeren, ganz viele Himbeeren. Die haben geklappt.
1: Die Himbeeren haben überlegt.
2: Kann man jetzt sich auch mündigen, sie sind lecker geworden.
1: Wird es dann einfach dann reingesnackt oder bist du dann auch jemand, der das dann irgendwie, der macht dann Marmelade?
2: Ja, meine Mitbewohnerin ist immer schneller als ich. Also es hängt nie was dran, sondern ist immer ab. Ich habe jetzt zwei davon bis jetzt gegessen und der Rest wurde davor schon weggesnackt.
1: Ihr solltet vielleicht so einen Deal machen, du bist derjenige, der alles anpflanzt und so ein bisschen plant und um das kümmern und gießen, und das machen dann alle anderen.
2: Ach so, ja, das genau, ja.
1: Und dann dürfen alle essen.
2: Ja.
1: Das ist vielleicht das Ding. Wenn du aus einem Songwriting kommst oder auch nach dem Auftritt von der Bühne kommst, wann ist für dich abschließend, wenn du, keine Ahnung, abends irgendwie im Tourbus liegst und dann pennst, wann sagst du

0: dir, ey, heute war ein richtig geiler Tag irgendwie?
1: Oh, das ist schwierig. Ich glaube, dadurch, dass ich sehr impulsiv bin, gibt es eigentlich nie einen Tag, der nur super war oder nur schlecht. Das heißt, ich glaube, es gibt immer so einen Abschnitt, irgendwie bevor das Konzert losgeht. Wie geht's mir da? Bin ich gestresst oder war es irgendwie ein entspannter Vormittag? Und dann direkt nach dem Konzert habe ich, oder während des Konzertes habe ich die ganze Zeit irgendein Gefühl, und das wechselt auch und geht mal hin und her und je nachdem. Und dann muss ich mich direkt auslassen, nachdem wir die Bühne verlassen, wie ich es fand, und mich irgendwie austauschen, wie die anderen das wahrgenommen haben. Und da gibt es dann so ein kleines Resümee, wie das Konzert war. Und danach geht es dann an Merch. Und dann guckt man noch, wie sind denn die Leute drauf? Sind die irgendwie nett? Genau, dann liegt man im Bett und dann ist meistens einfach fertig. Aber meistens auch schön fertig, genau.
0: Nice. Hattest du schon mal irgendwie eine besondere Fanbegegnung? Also, ne, wenn ihr dann auch noch am Merch dann seid und nochmal mit den Leuten schnackt, gibt es da irgendwas, was dich irgendwie mal besonders berührt hat oder was irgendwie lustig war oder vielleicht auch, ja, irgendwie so eine Sache?
1: Also ich glaube, besonders gruselig finde ich immer so Tattoos malen, wo man so weiß, man malt jetzt ein Tattoo für die Person und ich kann gar nicht malen und nicht mal schreiben und so. Das finde ich immer eigentlich den krassesten Moment am Merchstand. Ich mache das auch sehr ungern und sage immer, überleg dir das wirklich sehr gut. Und letztens hatte ich eine Situation, das war schon sehr, sehr berührend. Ich habe ein Lied, das heißt Astronaut, und ging so über meine Kindheit im Krankenhaus. Und da kam eine Mutter mit einem Kind auf dem Arm zu mir, und das Kind hatte irgendeinen Herzfehler. Und die haben das dann nach mir benannt, was dann schon irgendwie verrückt war.
0: Oh mein Gott.
1: Genau, das heißt, es gibt ein Malo mehr.
0: Ein Malo mehr, ja. Krass. Aber nochmal kurz zur Sache mit dem Tattoo-Malen. Also was hast du dann Leuten schon irgendwie aufgemalt, dass die sich dann haben stechen lassen?
1: Alles. Schreib mir, also das Schlimmste ist, finde ich, wenn ich mir das auch noch überlegen muss. Also dann kommen die und sagen, überleg dir mal irgendwas.
0: Frech.
1: Also, ja, keine Ahnung. und dann, also oft habe ich, glaube ich, schon Lass uns ein Paradies bauen auf den Arm geschrieben. Das ist eine Songzeile von mir. Und Astronauten gemalt. Ich habe mir auch irgendwann dann mal im Internet einen Astronaut angeguckt, wie man den dann gut zeichnen kann, weil meine ersten Astronauten sahen wirklich so scheußlich aus, dass ich das gar nicht angucken konnte. Ja.
0: Das ist ja übelst wild. Könntet ihr dann vielleicht auch bald am Merchstand anbieten, einfach so
1: vorgemalte. Dass ich direkt tätowiere.
0: Ja, genau, ja,
1: so,
0: eigentlich
1: oder
0: so.
1: Das, ja.
0: Nee, noch direkt tätowieren bloß eigentlich nicht. Noch besser, ist nur sehr zeitintensiv dann für so eine After-Konzert-Session.
1: Mario ist auch am Tätowieren, der kommt in 8 Stunden im Bus.
0: Gar kein Problem. Oder wenn es dann zu lange dauert, ey, komm einfach mit in unseren Tourbus, wir machen das da fertig.
1: Ja,
0: gar
1: klar.
0: Kein Problem. Gibt es etwas, das du vielleicht deinem 16-jährigen Ich heute sagen würdest, mit also dem Wissen von heute?
1: Also es ist spannend, ich hab tatsächlich vor einer Woche meine ADHS-Diagnose bekommen, und ich glaube, es hätte mir sehr geholfen, das schon früher verstanden zu haben, warum ich so nervig wahrgenommen werde und warum irgendwie immer so viel. Ich glaube, dann hätte ich selber schon irgendwie mehr herausfinden können. Ich glaube, das wäre eine Sache gewesen, und dann auch, dass dieses freie Schnauze irgendwie Sachen ausprobieren, dass das sehr gut ist und man das machen sollte. Weil da hatte ich auch oft irgendwie Sorge dann doch vor, irgendwie, ob das so die gute Entscheidung ist, zu sagen, ich probiere jetzt mal Musik zu machen und guck mal, ob ich davon irgendwann leben kann. Aber ich bin sehr dankbar, dass ich den Mut hatte und einfach freie Schnauze irgendwie losgelaufen bin. Ich hatte natürlich auch viel Glück und sehr viele Privilegien, dass mir das überhaupt ermöglicht war, aber trotzdem braucht man irgendwie den Mut, das zu sammeln und zu sagen, ich studiere jetzt nicht irgendwas oder gehe in keine Ausbildung, sondern probiere mal freiberuflich Musiker zu werden.
0: Was wäre passiert, wenn du den Weg nicht gegangen wärst? Gäbe es einen Plan B? Was hättest du gemacht, wenn das mit der Musik nicht geklappt hätte?
1: Also ich wollte immer Schauspieler oder Landwirt werden. Eins von beiden.
0: Das ist so ein geiler Kontrast. Geil. Aber ja, warum Schauspieler, warum Landwirt? Also mit dem Garten, klar, verstehe ich.
1: Ich war auf mehreren Landbaupraktika während der Schule und fand das immer richtig toll, auf Bauernhöfen zu leben. Und hatte da irgendwie eine gute Zeit. Und deswegen konnte ich mir das vorstellen. Und Schauspielerei, ich habe viel Theater früher gespielt als Kind und hatte irgendwie da immer einen Draht zu und fand das immer toll, in so Rollen zu schlüpfen und so. Und das hätte ich mir auch gut vorstellen können.
0: Wenn du Landwirt geworden wärst, was würdest du dann anbauen? Himbeeren.
1: Oh.
0: Die große Himbeermahnung aus der Himbeerfarm.
1: Ein großer Himbeerhof. Nee, ich glaube, ich finde so Kreiswirtschaft irgendwie toll. Ich glaube, ich würde alles so ein bisschen machen und irgendwie versuchen, eigenständig klarzukommen.
0: Ist dann irgendwie der Farming-Simulator bei dir ein Ding? dieses
1: Simulationsspiel? Ich habe das mal gespielt, ja, aber nicht so, irgendwie hat es mich nicht so, doch, es hat mich mal auf, ich glaube, auf dem Nintendo oder so, irgendwo hat es mich mal mega gecatcht, eine Zeit lang. Aber auch nicht lang. Also ich glaube, es ist auch, hat dann doch gar nicht mehr so viel mit der Realität zu tun, als es dann ist.
0: Ja, selber machen ist dann besser. Aber wildes Spiel, da gibt es auch so richtig E-Sport. Also da stapeln dann
1: Ja,
0: Leute
1: voll.
0: Heuballen um die Wette und so. Das finde ich immer super, wenn das da losgeht. Jetzt hat es ja geklappt mit der Musik, Gott sei Dank. Und du bist auf Tour. Was sind die drei Sachen, die du dabei hast, wo du sagst, ohne diese Dinger kann ich nicht in den Tourbus steigen, in den Nightliner, das geht nicht.
1: Handy-Ladekabel, das habe ich schon einmal vergessen, das war richtig scheiße. Dann meine In-Ears, also die für die Bühne, die kleinen Kopfhörer, weil die sind angepasst auf meine Ohren und alle anderen funktionieren nicht so gut. Dann hört man sehr viel von der Bühne, das heißt, es müssen die sein. Und irgendwelche Kopfhörer mit Noise-Canceling-Funktionen für die Nacht, weil sonst ist alles zu laut. Also Menschen, aber auch das Rumoren des Motors, deswegen diese drei Essentials braucht's.
0: Wie teilt ihr denn die, weil es gibt ja, glaube ich, auch gute Plätze, Schlafplätze und nicht so gute Schlafplätze im Nightliner. Ich glaube, wenn man irgendwie unterm Rad liegt, ist ein bisschen blöd. Wie teilt ihr das auf?
1: Das macht immer unsere Tourmanagerin schon am Anfang, weil es am Anfang immer Streit gab und dann gab es wirklich so klassenfahrtmäßig, wer zuerst kommt, rennt in den Bus und legt seine Sachen ins Bett. Und seitdem teilt unsere Tourmanagerin das sehr gewissenhaft ein, dass jeder mal einen guten Platz hat und mal nicht so schön.
0: Wechselt ihr dann auch so durch?
1: Nee, während Tour nicht, aber bei während Festivals ist es ja immer ein Wochenende und dann wurde gewechselt.
0: Okay. Und seitdem gibt es dann keinen Streit mehr.
1: Nee, das wird jetzt einfach akzeptiert, so wie es ist.
0: Ja, gut, ja, aber verstehe ich. Also jeder will ja dann irgendwie den besten Platz haben und dann.
1: Ja, die Betten oben haben zum Beispiel ein Fenster und
0: Ah.
1: unten nicht. Und bist dann halt wirklich in so einem kleinen Kabuff eingesperrt. Ist auch nicht schlimm, aber man liegt halt lieber oben und kann rausgucken morgens und so.
0: Ja, verstehe ich. Verstehe ich. Dann sind wir langsam schon am Ende, aber wir wollen natürlich noch mal einen Song von dir hören. Und da darfst du
1: Ja.
0: dir jetzt einen raussuchen, unter der Bedingung, dass der Song von dir sein muss. Und da kannst du jetzt aber komplett loco gehen und sagen, hier, da habe ich mal, keine Ahnung, einen Schlager probiert. Hört euch den mal an. Oder wo du sagst, den Song, den muss man wirklich gehört haben von mir, wenn man mit mir gar nichts anfangen kann. Da darfst du jetzt richtig, richtig einen gucken
1: Oh.
0: lassen.
1: Ach, ich würde, glaube ich, einfach mein Lieblingslied vom neuen Album nehmen und das ist Parallelwelt. Und der macht mir irgendwie am meisten Spaß und hoffe, dass er dann den Leuten auch am meisten Spaß macht. Ich habe einen türkischen Stiefopa und wir waren immer im Türkei-Urlaub in Ankara und auf dem Flohmarkt habe ich mir eine CD gekauft, wo ein Mann mit einem Hahn drauf war und da war ein Lied drauf, das hieß Jigi Jigi Barba. Und ich mit meinen null Türkischkenntnissen bin dann den ganzen Urlaub mit diesem Lied durch die Straßen gelaufen und habe das laut halt vor mir hergesungen. Und irgendwie hat mich das Lied nie losgelassen. Dann habe ich so eine Version vom Kochani-Orchester gefunden. Das ist ein mazedonisches Orchester, die mit ganz vielen Bläsern arbeiten. Und da haben wir ein Sample von genommen und haben dann darum einen Song gebaut. Und genau, es ist irgendwie ein Widerstandssong, der aber zum Tanzen anregt und irgendwie Spaß macht.
0: Da ist ja alles dabei. Perfekt. Dann kannst du jetzt auch noch mal ganz kurz sagen, wo kann man dir reinfolgen? Wo kann man dich sehen? In nächster Zeit, klar, du bist auf Tour, aber ja, rühr noch mal richtig die Werbetrommel für dich.
1: Ja, also ich glaube, am allerliebsten ist es mir, wenn ihr euch bei meinem Newsletter registriert. Ich bin zwar auch auf Instagram und generell Social Media verfügbar, aber ich habe das Gefühl, am coolsten ist es, wenn wir die Leute einfach per E-Mail erreichen können. Deswegen auf unserer Website malo-großhardt.de könnt ihr einfach euch registrieren. Und ansonsten, genau, wir haben Instagram, wir sind jetzt auf Tour, wir haben ein Album rausgebracht, was ihr noch nach Hause auf Vinyl oder CD holen könnt. Macht alles, worauf ihr Bock habt, hört gerne die Mucke und am besten ihr empfehlt sie Leuten weiter und kommt dann alle nach Dresden und Leipzig auf Tour.
0: So machen wir's, würde ich sagen. Dann, Parallelwelt hast du gesagt, willst du spielen? Dann darfst du den jetzt zum Schluss. Schön, dass du da warst. Hat mir sehr viel Spaß gemacht. Ich habe ein bisschen was über dich erfahren. Fand ich sehr gut. Darfst du deinen Song jetzt auch noch anmoderieren, wenn du Bock hast?
1: Ja. Hallo, mein Name ist Marlo Großhardt. Ihr hört Energy Sachsen und viel Spaß mit Parallelwelt.
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4: Ich bin Sönke Haddo. Vor allem die US-Regierung hat bisher wenig getan, um den Wettlauf in der KI-Branche zu kontrollieren. Nun wollen Anthropic und OpenAI offenbar zusammenarbeiten, um die KI-Entwicklung besser zu regulieren und vor allem, um sie sicherer zu machen. OpenAI verschiebt wegen der aktuellen Sicherheitsdebatte sogar erstmal seinen Börsengang. Und auch Anthropic-Boss Amoday meint, man muss auf die Bremse treten. Wir werden dann immer noch schnell sein, aber zu schnell wäre leichtsinnig. Ist das die neue europäische Nordflanke? Beim EU-Arktis-Gipfel geht es heute und morgen um wichtige Fragen. Die Arktis wird geostrategisch durch den Klimawandel immer wichtiger, weil neue Seewege frei werden und dort auch wertvolle Rohstoffe lagern. Die Europäische Union will ihre Arktis-Politik daher neu ausrichten. Einerseits mit Blick auf Russlands Aggressionen, andererseits mit Blick auf Donald Trumps Drohungen, sich Grönland einzuverleiben. In Sachsen öffnen heute Türen, die sonst verschlossen bleiben. Beim Tag des offenen Denkmals laden zahlreiche historische Bauten zu einem Besuch ein, wie die Festungsanlage in Torgau. Tobias Wolf aus dem Landesamt für Denkmalpflege sagt uns.
5: Die Bandbreite ist wie immer sehr reich. Also neben den klassischen Denkmalgattungen, Schlösser, Burgen und Kirchen, sind auch zahlreiche Wohnhäuser, Gärten, Kinos, aber auch technische Denkmale geöffnet, zum Beispiel Bahnhöfe oder auch Produktionsanlagen.
4: Heimspiel für RB Leipzig. Am Nachmittag ist in der Bundesliga der HSV zu Gast. Gegen die Hamburger will RB einen besseren Auftritt zeigen als zuletzt bei den Niederlagen gegen Bremen und Como. RB-Trainer Martin De Michelis sagt, wir müssen heiß sein. Eine Reaktion ist Pflicht. Anstoß ist 15.30 Uhr. 3 Spiele, 0 Punkte. Borussia Mönchengladbach und Trainer Eugen Polanski gehen getrennte Wege. Einen Tag nach dem 0:5 in Freiburg hat Polanski seinen Rücktritt erklärt, berichtet die Rheinische Post. Eine offizielle Bestätigung des Vereins gibt es noch nicht. Zum Tennis. Alexander Zverev ist nur noch einen Schritt vom zweiten Grand-Slam-Titel seiner Karriere entfernt. Im Finale der US Open trifft der Hamburger heute Abend auf Ben Shelton aus den USA. 5-mal haben die beiden bislang gegeneinander gespielt. 5-mal hieß der Sieger Alexander Zverev.
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6: Mit KI-Support. Viele Wolken gibt's gerade und ab und zu kann auch mal Regen runterkommen. Später bleibt's meist wolkig, zwischendurch aber auch mal trocken. Dazu werden es 18 bis 21 Grad. Morgen geht's ähnlich weiter. Wolkig, meistens trocken, maximal bis 22 Grad.
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6: In Dresden und im Kreis Sächsische Schweiz-Osterzgebirge gibt es zwischen dem Terrassenufer in Dresden und dem Kurort Harter wegen eines Radrennens bis 13 Uhr kurzfristige Sperrungen. In Leipzig gibt es wegen des Bundesligaspiels gegen den HSV heute bis 19 Uhr Behinderungen rund um das Sportforum. In Moritzburg sind wegen der Hengstparade rund um das Schloss Moritzburg mehrere Straßen bis heute Abend gesperrt. Umleitungen sind eingerichtet. Und in Sebnitz ist die Innenstadt wegen einer Veranstaltung bis 18 Uhr gesperrt. Melde auch du uns Staus und Blitzer unter 0800 50 5 mal die 9.

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7: In Leipzig gibt es wegen des Bundesligaspiels gegen den HSV heute bis 19 Uhr Behinderungen rund um das Sportforum. Im Kreis Meißen sind die S80 und die S179 zwischen Auer und Moritzburg wegen der Hengstparade 2026 heute von 7 Uhr bis 19.30 Uhr in beiden Fahrtrichtungen gesperrt. Eine örtliche Umleitung ist eingerichtet. In Dresden und im Kreis Sächsische Schweiz-Osterzgebirge kommt es zwischen dem Terrassenufer in Dresden und dem Kurort Hatta wegen eines Radrennens heute bis 13 Uhr zu kurzfristigen Sperrungen. In Sebnitz ist die Innenstadt wegen einer Veranstaltung heute bis 18 Uhr gesperrt. Außerdem ist im Kreis Meißen die Kalkreuther Straße zwischen Moritzburg und Beerwalde wegen der Hengstparade 2026 heute von 7 Uhr bis 19.30 Uhr in beiden Fahrtrichtungen gesperrt. Eine örtliche Umleitung ist eingerichtet. Melde auch du uns Staus und Blitzer unter 0800 50 5 mal die 9.
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1: Ich bin Sönke, hallo. Vor allem die US-Regierung hat bisher wenig getan, um den Wettlauf in der KI-Branche zu kontrollieren. Nun wollen die Konzerne selbst angeblich auf die Bremse treten. Anne Brauer.
2: Die KI-Bosse warnen vor ihrer eigenen Technologie. Der Chef von Anthropic sagt, KI-Systeme könnten innerhalb eines Jahres das ganze Internet übernehmen. OpenAI verschiebt wegen der ganzen Sicherheitsdebatte erstmal seinen Börsengang. Und offenbar wollen die beiden Unternehmen zusammenarbeiten, um die KI-Entwicklung besser zu regulieren und damit sicherer zu machen. Der Anthropic-Boss meint, wir werden dann immer noch schnell sein, aber zu schnell wäre leichtsinnig.
1: Nach dem AfD-Wahlerfolg in Sachsen-Anhalt fordert der Deutsche Richterbund schnelle Konsequenzen. Und zwar, dass das Weisungsrecht von Justizministerien gegenüber Staatsanwaltschaften abgeschafft wird. Noch dieses Jahr, wie es im Kölner Stadtanzeiger heißt. Das soll verhindern, dass Extremisten Verfahren in eine Richtung lenken können. Bundesverkehrsminister Steffen Bilger ist gegen ein generelles Tempolimit auf Autobahnen. Und er warnt, zumindest durch die Blume, dass so ein Schritt die AfD stärken könnte. Bilger sagte den Funke-Zeitungen, ein Tempolimit würde die Spaltung im Land noch einmal verstärken, weil es viele als Einschränkung ihrer Freiheit empfinden würden. In Sachsen öffnen heute fast 700 Denkmäler ihre Türen für Besucher. Viele davon sind sonst nicht zugänglich, am Tag des offenen Denkmals aber schon. Man kann etwa Festungen, Kirchen und andere historische Gebäude besuchen, zum Beispiel auch den Bahnhof in Zeithain. Tobias Wolf vom Landesamt für Denkmalpflege sagt uns über diesen Tag.
3: Der Tag des offenen Denkmals bietet immer die Möglichkeit, neben den regulär geöffneten Denkmalen besondere Einblicke in sonst geschlossene Bauten zu bekommen. So zum Beispiel in private Wohnhäuser oder in Baustellen oder eben auch in technische Bauwerke, die sonst nicht zugänglich sind.
1: RB Leipzig will nach den Pleiten gegen Bremen und Como zurück in die Erfolgsspur. Heute steht ab 15.30 Uhr das Heimspiel gegen den HSV an. Trainer Martin De Michelis sagt, wir müssen richtig heiß sein. Eine Reaktion ist Pflicht. Zuletzt war bereits über einen Blitzaus des Trainers spekuliert worden. 3 Spiele, 0 Punkte. Borussia Mönchengladbach und Trainer Eugen Polanski gehen getrennte Wege. Einen Tag nach dem 0:5 in Freiburg hat der Verein die Reißleine gezogen. Es ist die erste Trainerentlassung der Saison in der Fußball-Bundesliga.
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4: mit KI-Support. Viele Wolken gibt's gerade und ab und zu kann auch mal Regen runterkommen. Später bleibt's meist wolkig, zwischendurch aber auch mal trocken. Dazu werden es 18 bis 21 Grad. Morgen geht's ähnlich weiter, wolkig, meistens trocken, maximal bis 22 Grad.
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4: In Dresden und im Kreis Sächsische Schweiz-Osterzgebirge gibt es zwischen dem Terrassenufer in Dresden und dem Kurort Harter wegen eines Radrennens bis heute 13 Uhr kurzfristige Sperrungen. Im Kreis Meißen gibt es auf der S80 und der S179 zwischen Auer und Moritzburg wegen der Hengstparade 2026 von heute 7 Uhr bis 19.30 Uhr eine Sperrung. Eine örtliche Umleitung ist eingerichtet. Auch im Kreis Meißen gibt es auf der Kalkreuther Straße zwischen Moritzburg und Bärwalde wegen der Hengstparade 2026 von heute 7 Uhr bis 19.30 Uhr eine Sperrung. Eine örtliche Umleitung ist eingerichtet. In Leipzig gibt es wegen des Bundesligaspiels gegen den HSV heute bis 19 Uhr Behinderungen rund um das Sportforum. Außerdem ist in Sebnitz die Innenstadt wegen einer Veranstaltung bis 18 Uhr gesperrt. Melde auch du uns Staus und Blitzer unter 0800 50 5 mal die 9.
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7: Auf der A4 Chemnitz Richtung Erfurt steht in der Einfahrt Chemnitz Mitte ein Liegenbleiber. Auf der A4 Chemnitz Richtung Dresden ist am Dreieck Nossen in der Überleitung zur A14 Richtung Leipzig ein Auto liegen geblieben. In Leipzig gibt es wegen des Bundesligaspiels gegen den HSV heute bis 19 Uhr Behinderungen rund um das Sportforum. Im Kreis Meißen sind rund um das Schloss Moritzburg wegen der Hengstparade heute bis 19 Uhr mehrere Straßen gesperrt. Umleitungen sind eingerichtet. Und im Kreis Sächsische Schweiz-Osterzgebirge ist die Straße zwischen Liebstadt und Nentmannsdorf wegen eines Unfalls in beiden Richtungen gesperrt. Melde auch du uns Staus und Blitzer unter 0800 50 5 mal die 9.
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4: Ich bin Sönke, hallo. OpenAI verschiebt seinen Börsengang und bei Anthropic war nur noch der Chef vor den Risiken der eigenen Technologie. Anne Brauer, die Sicherheitsdebatte bringt die KI-Branche gerade ziemlich zum Nachdenken.
5: Ja, und zwar, ob diese rasante Entwicklung und das Wettrüsten zwischen den US-Giganten auf dem Markt so weitergehen kann. Ganz klar nein, sagt jetzt auch der Chef bei Anthropic, aus Sorge davor, dass die KI außer Kontrolle gerät. Er will auf die Bremse drücken bei der Entwicklung. Zu schnell bedeutet für ihn zu leichtsinnig. Und er kriegt Beifall von der OpenAI-Spitze und auch von Elon Musk. Bisher hat vor allem die US-Regierung herzlich wenig getan, um die KI-Branche zu regulieren. Nun wollen zumindest Anthropic und OpenAI offenbar selbst für mehr Sicherheit sorgen.
4: Der neue Bundesverkehrsminister Steffen Bilger stellt sich nochmal klar gegen ein generelles Tempolimit auf deutschen Autobahnen. Und er warnt, zumindest durch die Blume, dass so ein Schritt die AfD stärken könnte. Bilger sagte den Funke-Zeitungen, ein Tempolimit würde die Spaltung im Land noch einmal verstärken, weil es viele als Einschränkung ihrer Freiheit empfinden würden. Außerdem meint er, dass ein Tempolimit weder für große CO2-Einsparungen noch für wesentlich sichere Straßen sorgen würde. Ministerpräsident Kretschmer kann sich weiterhin eine Zusammenarbeit mit dem Bündnis Sahra Wagenknecht in Sachsen vorstellen, auch wenn das BSW in Sachsen-Anhalt mit der AfD zusammenarbeitet. Die Unterschiede zwischen den Landesverbänden seien riesig, sagte Kretschmer der Chemnitzer Freien Presse. Seine Haltung gegenüber der AfD habe sich auch nicht geändert. Er erlebe sie im Landtag als Partei, die sich immer weiter radikalisiert und die keine Gelegenheit auslässt zu spalten, so Kretschmer. RB Leipzig gegen den HSV. Dieses Duell steht heute Nachmittag in der Fußball-Bundesliga an. Gegen die Hamburger muss RB einen besseren Auftritt zeigen als zuletzt gegen Bremen und Como. Mehr von Daniel Bornberg.
6: Die Saison ist noch jung, der Druck aber schon richtig hoch. Ein 1:3 in Bremen in der Bundesliga, ein 1:4 gegen Como in der Champions League. Viel zu wenig für die hohen Ansprüche von RB. Wir müssen richtig heiß auf Hamburg sein. Eine Reaktion ist Pflicht, sagt Neutrainer Martin De Michelis. Der steht dabei unter besonderer Beobachtung. Zuletzt wurde sogar schon über einen Blitz ausspekuliert. De Michelis sagt, I know the rules. Frei übersetzt, ich weiß, wie es läuft.
4: Zum Tennis. Alexander Zverev ist nur noch einen Schritt vom zweiten Grand-Slam-Titel seiner Karriere entfernt. Im Finale der US Open trifft der Hamburger heute Abend auf Ben Shelton aus den USA. Fünfmal haben die beiden bislang gegeneinander gespielt. Fünfmal hieß der Sieger Alexander Zverev.
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7: mit KI-Support. Viele Wolken gibt es heute Mittag und ab und zu kann auch mal Regen runterkommen. Dazu liegen die Höchstwerte zwischen 18 und 21 Grad. Richtung Abend bleibt es meist wolkig, der Regen wird eher seltener. Morgen geht es ähnlich weiter, viele Wolken, meistens trocken, maximal 22 Grad.
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7: Auf der A14 Halle-Leipzig, Vorsicht, in beiden Richtungen zwischen Leipzig-Nordost und Leipzig-Ost sind Personen auf der Straße. Im Kreis Sächsische Schweiz-Osterzgebirge ist die Straße zwischen Liebstadt und Nentmannsdorf wegen eines Unfalls in beiden Richtungen gesperrt. Im Kreis Meißen sind rund um das Schloss Moritzburg wegen der Hengstparade heute bis 19 Uhr mehrere Straßen gesperrt. Umleitungen sind eingerichtet. In Leipzig gibt es wegen des Bundesligaspiels gegen den HSV heute bis 19 Uhr Behinderungen rund um das Sportforum. Und in Sebnitz ist die Innenstadt wegen einer Veranstaltung bis 18 Uhr gesperrt. Melde auch du uns Staus und Blitzer unter 0800 50 5 mal die 9.
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1: 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Jetzt.

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9: Auf der A14 Halle-Leipzig, Achtung, zwischen Leipzig-Nordost und Leipzig-Ost sind in beiden Richtungen Personen auf der Straße. In Leipzig gibt es wegen des Bundesligaspiels gegen den HSV heute bis 19 Uhr Behinderungen rund um das Sportforum. Im Kreis Meißen sind rund um das Schloss Moritzburg wegen der Hengstparade heute bis 19 Uhr mehrere Straßen gesperrt. Umleitungen sind eingerichtet. Und in Sebnitz ist die Innenstadt wegen einer Veranstaltung bis 18 Uhr gesperrt. Melde auch du uns Staus und Blitzer unter 0800 50 5 mal die 9.
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3: Ich bin Nanju, hallo. In der KI-Branche schrillen die Alarmglocken. Die KI-Bosse warnen vor ihrer eigenen Technologie, vor den Risiken der künstlichen Intelligenz. Anne Brauer.
4: Wir müssen auf die Bremse treten, sagt Anthropic-Boss Amodei. Er meint, KI-Systeme könnten innerhalb von einem Jahr das ganze Internet übernehmen. Bemerkenswert, Unterstützung kommt nicht nur von Elon Musk, sondern auch von der direkten Konkurrenz. OpenAI-Chef Altman stimmt ihm zu. Und der ChatGPT-Konzern verschiebt wegen solcher Sicherheitsbedenken auch seinen Börsengang. OpenAI und Anthropic wollen offenbar zusammenarbeiten und mehr Aufsicht und Regulation zulassen, um die KI-Entwicklung sicherer zu machen.
3: Nach dem AfD-Wahlsieg in Sachsen-Anhalt fordert der Deutsche Richterbund schnelle Konsequenzen. Seine Forderung: Justizminister dürfen nicht mehr weisungsbefugt gegenüber Staatsanwaltschaften sein. Cornelius Dreger.
5: Es muss per Gesetz ausgeschlossen werden, dass Extremisten in einer Regierung strafrechtliche Ermittlungen durch Weisungen in die eine oder andere Richtung lenken können, so der Geschäftsführer des Richterbunds Rebehn im Kölner Stadtanzeiger. Und er mahnt Tempo an. Seiner Meinung nach muss so ein Gesetz noch dieses Jahr durch den Bundestag. Der Richterbund fordert seit Jahren, das heikle Weisungsrecht abzuschaffen, damit die Politik nicht in einzelne Strafverfahren reinregieren kann.
3: Endlich mal gute Nachrichten aus dem VW-Konzern. Der neue vollelektrische Polo ist schon mehr als 30.000 Mal bestellt worden. Das ist deutlich mehr als erhofft, heißt es von VW. Gebaut wird das Modell übrigens in Spanien. In Sachsen haben sich heute Türen geöffnet, die sonst verschlossen bleiben. Beim Tag des offenen Denkmals laden zahlreiche historische Bauten zu einem Besuch ein, wie die Festungsanlage in Torgau. Tobias Wolf aus dem Landesamt für Denkmalpflege sagte uns:
6: Die Bandbreite ist wie immer sehr reich. Also neben den klassischen Denkmalgattungen Schlösser, Burgen und Kirchen sind auch zahlreiche Wohnhäuser, Gärten, Kinos, aber auch technische Denkmale geöffnet, zum Beispiel Bahnhöfe oder auch Produktionsanlagen.
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7: mit KI-Support. Viele Wolken gibt es heute Mittag und ab und zu kann auch mal Regen runterkommen. Dazu liegen die Höchstwerte zwischen 18 und 21 Grad. Richtung Abend bleibt es meist wolkig, der Regen wird eher seltener. Morgen geht es ähnlich weiter, viele Wolken, meistens trocken, maximal 22 Grad.
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7: In Leipzig gibt es wegen des Bundesligaspiels gegen den HSV heute bis 19 Uhr Behinderungen rund um das Sportforum. Im Kreis Meißen sind rund um das Schloss Moritzburg wegen der Hengstparade heute bis 19 Uhr mehrere Straßen gesperrt. Umleitungen sind eingerichtet. Und in Sebnitz ist die Innenstadt wegen einer Veranstaltung bis 18 Uhr gesperrt. Melde auch du uns Staus und Blitzer unter 0800 50 5 mal die 9.
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0: Topic und Becky G. Sorry, Papi. Jetzt.

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6: In Leipzig gibt es wegen des Bundesligaspiels gegen den HSV heute bis 19 Uhr Behinderungen rund um das Sportforum. Im Kreis Meißen sind rund um das Schloss Moritzburg wegen der Hengstparade heute bis 19 Uhr mehrere Straßen gesperrt. Umleitungen sind eingerichtet. Und in Sebnitz ist die Innenstadt wegen einer Veranstaltung bis 18 Uhr gesperrt. Melde auch du uns Staus und Blitzer unter 0800 50 5 mal die 9.
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0: 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So, leg it.

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8: Ich bin Nanju, hallo. Vor allem die US-Regierung hat bisher wenig getan, um den Wettlauf in der KI-Branche zu kontrollieren. Nun wollen die Konzerne selber angeblich auf die Bremse treten. Anne Brauer.
9: Die KI-Bosse warnen vor ihrer eigenen Technologie. Der Chef von Anthropic sagt, KI-Systeme könnten innerhalb eines Jahres das ganze Internet übernehmen. OpenAI verschiebt wegen der ganzen Sicherheitsdebatte erstmal seinen Börsengang. Und offenbar wollen die beiden Unternehmen zusammenarbeiten, um die KI-Entwicklung besser zu regulieren und damit sicherer zu machen. Der Anthropic-Boss meint, wir werden dann immer noch schnell sein, aber zu schnell wäre leichtsinnig.
8: In Niedersachsens Landkreisen, Städten und Gemeinden wird heute gewählt. Rund 6,3 Millionen Menschen entscheiden über Bürgermeister, Landräte und Kommunalvertretungen. Mehr von Dirk Justus.
10: Auf den Wahlzetteln stehen insgesamt 26 Parteien. Dazu kommen in vielen Orten noch Wählergruppen und Einzelkandidaten. Wer sich genau zur Wahl stellt, hängt also vom jeweiligen Wahlgebiet ab. Die Kommunalwahl gilt auch als wichtiger Stimmungstest vor der Landtagswahl im kommenden Jahr. In letzten Umfragen liegt da die SPD mit Ministerpräsident Lies vorne. Es folgen CDU, AfD und Grüne.
8: Schießt der Ölpreis noch weiter in die Höhe? Saudi-Arabien hat nach Drohnenangriffen eine wichtige Ölpipeline erstmal dicht gemacht. Viele Experten rechnen deshalb mit einem weiteren Preisanstieg, der dann auch hier an den Tankstellen ankommen dürfte. US-Präsident Trump macht den Iran für die Angriffe verantwortlich. In Sachsen haben heute fast 700 Denkmäler ihre Türen für Besucher geöffnet. Viele davon sind sonst nicht zugänglich, am Tag des offenen Denkmals aber schon. Man kann etwa Festungen, Kirchen und andere historische Gebäude besuchen, zum Beispiel auch den Bahnhof in Zeithain. Tobias Wolf aus dem Landesamt für Denkmalpflege sagt uns über diesen Tag.
11: Der Tag des offenen Denkmals bietet immer die Möglichkeit, neben den regulär geöffneten Denkmalen besondere Einblicke in sonst geschlossene Bauten zu bekommen. So zum Beispiel in private Wohnhäuser oder in Baustellen oder eben auch in technische Bauwerke, die sonst nicht zugänglich sind.
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13: Viele Wolken gibt es heute Nachmittag und ab und zu kann auch mal Regen runterkommen. Bis zum Abend bleiben wir bei 18 bis 21 Grad. Morgen bleibt es meist trocken, die Wolken sind aber weiter am Start. Maximal 22 Grad.
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13: In Leipzig gibt es wegen des Bundesligaspiels gegen den HSV heute bis 19 Uhr Behinderungen rund um das Sportforum. Im Kreis Meißen sind rund um das Schloss Moritzburg wegen der Hengstparade heute bis 19 Uhr mehrere Straßen gesperrt. Umleitungen sind eingerichtet. Und in Sebnitz ist die Innenstadt wegen einer Veranstaltung bis 18 Uhr gesperrt. Melde auch du uns Staus und Blitzer unter 0800 50 5 mal die 9.
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8: In Leipzig gibt es wegen des Bundesligaspiels gegen den HSV heute bis 19 Uhr Behinderungen rund um das Sportforum. Im Kreis Meißen sind rund um das Schloss Moritzburg wegen der Hengstparade heute bis 19 Uhr mehrere Straßen gesperrt. Umleitungen sind eingerichtet. Und in Sebnitz ist die Innenstadt wegen einer Veranstaltung bis 18 Uhr gesperrt. Melde auch du uns Staus und Blitzer unter 0800 50 5 mal die 9.
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1: Ich bin Nanju, hallo. OpenAI verschiebt seinen Börsengang und bei Anthropic warnt nun auch der Chef vor den Risiken der eigenen Technologie. Die Sicherheitsdebatte bringt die KI-Branche gerade ziemlich zum Nachdenken, Anne Brauer.
2: Ja, und zwar, ob diese rasante Entwicklung und das Wettrüsten zwischen den US-Giganten auf dem Markt so weitergehen kann. Ganz klar nein, sagt jetzt auch der Chef bei Anthropic, aus Sorge davor, dass die KI außer Kontrolle gerät. Er will auf die Bremse drücken bei der Entwicklung. Zu schnell bedeutet für ihn zu leichtsinnig. Und er kriegt Beifall von der OpenAI-Spitze und auch von Elon Musk. Bisher hat vor allem die US-Regierung herzlich wenig getan, um die KI-Branche zu regulieren. Nun wollen zumindest Anthropic und OpenAI offenbar selbst für mehr Sicherheit sorgen.
1: Endlich mal gute Nachrichten aus dem VW-Konzern. Der neue vollelektrische Polo ist schon mehr als 30.000 Mal bestellt worden. Das ist deutlich mehr als erhofft, heißt es von VW. Gebaut wird das Modell übrigens in Spanien. Nach dem AfD-Wahlerfolg in Sachsen-Anhalt fordert der Deutsche Richterbund schnelle Konsequenzen. Und zwar, dass das Weisungsrecht von Justizministerien gegenüber Staatsanwaltschaften abgeschafft wird. Noch dieses Jahr, heißt es im Kölner Stadtanzeiger. Das soll verhindern, dass Extremisten Verfahren in eine Richtung lenken können. Tennisprofi Alexander Zverev ist nur noch einen Schritt von seinem zweiten Grand-Slam-Titel entfernt. Der Hamburger spielt heute Abend das Finale der US Open. Mehr von Daniel Bornberg.
3: Erst der Triumph bei den French Open in Paris, dann das Wimbledon-Finale und jetzt New York. Es ist das bislang erfolgreichste Jahr in der Karriere von Alexander Zverev. Das könnte der Weltranglisten-Zweite nun mit dem zweiten Grand-Slam-Titel krönen. Im Finale trifft er auf Ben Shelton aus den USA. Fünfmal haben die beiden bislang gegeneinander gespielt. Fünfmal hieß der Sieger Alexander Zverev.
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4: mit KI-Support. Viele Wolken gibt es heute Nachmittag und ab und zu kann auch mal Regen runterkommen. Bis zum Abend bleiben wir bei 18 bis 21 Grad. Morgen bleibt es meist trocken, die Wolken sind aber weiter am Start. Maximal 22 Grad.
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4: Auf der A9 Halle-Leipzig Richtung Berlin liegt zwischen Tourland und Dessau Süd ein Reifen auf der Autobahn, und zwar auf dem rechten Fahrstreifen. In Leipzig gibt es wegen des Bundesligaspiels gegen den HSV heute bis 19 Uhr Behinderungen rund um das Sportforum. Im Kreis Meißen sind rund um das Schloss Moritzburg wegen der Hengstparade heute bis 19 Uhr mehrere Straßen gesperrt. Umleitungen sind eingerichtet. Und in Sebnitz ist die Innenstadt wegen einer Veranstaltung bis 18 Uhr gesperrt. Melde auch du uns Staus und Blitzer unter 0800 50 5 mal die 9.

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5: In Leipzig gibt es wegen des Bundesligaspiels gegen den HSV heute bis 19 Uhr Behinderungen rund um das Sportforum. Und im Kreis Meißen sind rund um das Schloss Moritzburg wegen der Hengstparade heute bis 19 Uhr mehrere Straßen gesperrt. Umleitungen sind eingerichtet. Melde auch du uns Staus und Blitzer unter 0800 50 5 mal die 9.
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5: Ich bin Nanju, hallo. In der KI-Branche schrillen die Alarmglocken. Die KI-Bosse warnen vor ihrer eigenen Technologie, vor den Risiken der künstlichen Intelligenz. Anne Brauer.
6: Wir müssen auf die Bremse treten, sagt Anthropic-Boss Amodei. Er meint, KI-Systeme könnten innerhalb von einem Jahr das ganze Internet übernehmen. Bemerkenswert, Unterstützung kommt nicht nur von Elon Musk, sondern auch von der direkten Konkurrenz. OpenAI-Chef Altman stimmt ihm zu. Und der ChatGPT-Konzern verschiebt wegen solcher Sicherheitsbedenken auch seinen Börsengang. OpenAI und Anthropic wollen offenbar zusammenarbeiten und mehr Aufsicht und Regulation zulassen, um die KI-Entwicklung sicherer zu machen.
5: Nach dem AfD-Wahlsieg in Sachsen-Anhalt fordert der Deutsche Richterbund schnelle Konsequenzen. Seine Forderung: Justizminister dürfen nicht mehr weisungsbefugt gegenüber Staatsanwaltschaften sein. Cornelius Dreger.
7: Es muss per Gesetz ausgeschlossen werden, dass Extremisten in einer Regierung strafrechtliche Ermittlungen durch Weisungen in die eine oder andere Richtung lenken können, so der Geschäftsführer des Richterbunds Rebehn im Kölner Stadtanzeiger. Und er mahnt Tempo an. Seiner Meinung nach muss so ein Gesetz noch dieses Jahr durch den Bundestag. Der Richterbund fordert seit Jahren, das heikle Weisungsrecht abzuschaffen, damit die Politik nicht in einzelne Strafverfahren reinregieren kann.
5: In Niedersachsen sind heute rund 6,3 Millionen Menschen zur Kommunalwahl aufgerufen. Gewählt werden Bürgermeister, Landräte und Kommunalvertretungen. Für Diskussionen sorgte vorab der Ausschluss mehrerer AfD-Bürgermeister- und Landratskandidaten. Hintergrund sind Zweifel an ihrer Verfassungstreue. Ministerpräsident Kretschmer kann sich weiterhin eine Zusammenarbeit mit dem Bündnis Sahra Wagenknecht in Sachsen vorstellen, auch wenn das BSW in Sachsen-Anhalt mit der AfD zusammenarbeitet. Die Unterschiede zwischen den Landesverbänden seien riesig, sagte Kretschmer der Chemnitzer Freien Presse. Seine Haltung gegenüber der AfD habe sich auch nicht geändert. Er erlebe sie im Landtag als Partei, die sich immer weiter radikalisiert und keine Gelegenheit auslässt, zu spalten, so Kretschmer.
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9: Viele Wolken gibt es am späten Nachmittag. Ab und zu kann auch mal Regen runterkommen. Insgesamt aber eher grau. Dazu liegen die Höchstwerte heute bei 18 bis 21 Grad. Morgen bleiben die Wolken meist dran, meistens trocken, höchstens in den Bergen mal ein bisschen Regen, maximal 22 Grad.
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9: In Leipzig gibt es wegen des Bundesligaspiels gegen den HSV heute bis 19 Uhr Behinderungen rund um das Sportforum. Und im Kreis Meißen sind rund um das Schloss Moritzburg wegen der Hengstparade heute bis 19 Uhr mehrere Straßen gesperrt. Umleitungen sind eingerichtet. Melde auch du uns Staus und Blitzer unter 0800 50 5 mal die 9.
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5: Auf der A93 Hof Richtung Weiden liegen zwischen dem Dreieck Hochfranken und Regnitz-Losau Reifenteile auf der Autobahn. In Leipzig gibt es wegen des Bundesligaspiels gegen den HSV heute bis 19 Uhr Behinderungen rund um das Sportforum. Und im Kreis Meißen sind rund um das Schloss Moritzburg wegen der Hengstparade heute bis 19 Uhr mehrere Straßen gesperrt. Umleitungen sind eingerichtet. Melde auch du uns Staus und Blitzer unter 0800 50 5 mal die 9.
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3: Ich bin Nanju, hallo. Vor allem die US-Regierung hat bisher wenig getan, um den Wettlauf in der KI-Branche zu kontrollieren. Nun wollen die Konzerne selber angeblich auf die Bremse treten. Anne Brauer.
4: Die KI-Bosse warnen vor ihrer eigenen Technologie. Der Chef von Anthropic sagt, KI-Systeme könnten innerhalb eines Jahres das ganze Internet übernehmen. OpenAI verschiebt wegen der ganzen Sicherheitsdebatte erstmal seinen Börsengang. Und offenbar wollen die beiden Unternehmen zusammenarbeiten, um die KI-Entwicklung besser zu regulieren und damit sicherer zu machen. Der Anthropic-Boss meint, wir werden dann immer noch schnell sein, aber zu schnell wäre leichtsinnig.
3: Nach all den Negativschlagzeilen vermeldet VW mal eine gute Nachricht. Der neue vollelektrische Polo verkauft sich besser als gedacht. Es gibt schon über 30.000 Bestellungen, deshalb dauert die Auslieferung länger als geplant. Der ID-Polo gilt für den kriselnden Konzern als einer der Hoffnungsträger. Schießt der Ölpreis noch weiter in die Höhe? Saudi-Arabien hat nach Drohnenangriffen eine wichtige Ölpipeline erstmal dicht gemacht. Viele Experten rechnen deshalb mit einem weiteren Preisanstieg, der dann auch hier an den Tankstellen ankommen dürfte. US-Präsident Trump macht den Iran für die Angriffe verantwortlich. Tennisprofi Alexander Zverev ist nur noch einen Schritt von seinem zweiten Grand-Slam-Titel entfernt. Der Hamburger spielt heute Abend das Finale der US Open. Mehr von Daniel Bornberg.
5: Erst der Triumph bei den French Open in Paris, dann das Wimbledon-Finale und jetzt New York. Es ist das bislang erfolgreichste Jahr in der Karriere von Alexander Zverev. Das könnte der Weltranglisten-Zweite nun mit dem zweiten Grand-Slam-Titel krönen. Im Finale trifft er auf Ben Shelton aus den USA. Fünfmal haben die beiden bislang gegeneinander gespielt. Fünfmal hieß der Sieger Alexander Zverev.
3: In der Fußball-Bundesliga hat RB Leipzig den HSV nahezu überrollt. Die Leipziger gewannen ihr Heimspiel mit 5:0. Leipzig steht damit jetzt auf einem Europacup-Platz. Nächstes Wochenende muss RB in Leverkusen ran.
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6: mit KI-Support. Viele Wolken gibt es heute Abend und vereinzelt regnet es noch ein bisschen was runter. In der Nacht lässt der Regen nach und es bleibt öfter trocken. Ab und zu lockert es auch mal auf. Die Tiefstwerte liegen zwischen 15 und 10 Grad. Morgen bleibt es meist wolkig und trocken, höchstens 22 Grad.
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6: Auf der A93 Hofrichtung Weiden liegen zwischen dem Dreieck Hochfranken und Regnitz-Losau Reifenteile auf der rechten Spur. In Leipzig gibt es wegen des Bundesligaspiels gegen den HSV heute bis 19 Uhr Behinderungen rund um das Sportforum. Und im Kreis Meißen sind rund um das Schloss Moritzburg wegen der Hengstparade heute bis 19 Uhr mehrere Straßen gesperrt. Umleitungen sind eingerichtet. Melde auch du uns Staus und Blitzer unter 0800 50 5 mal die 9.

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3: Auf der A93 Hof Richtung Weiden liegen zwischen dem Dreieck Hochfranken und Regnitz-Losau Reifenteile auf der rechten Spur. Und im Kreis Meißen sind rund um das Schloss Moritzburg wegen der Hengstparade heute bis 19 Uhr mehrere Straßen gesperrt. Umleitungen sind eingerichtet. Melde auch du uns Staus und Blitzer unter 0800 50 5 mal die 9.
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1: Ich bin Mia, hallo. In der KI-Branche schrillen die Alarmglocken. Die Bosse warnen vor ihrer eigenen Technologie, vor den Risiken der künstlichen Intelligenz. Anne Brauer.
2: Wir müssen auf die Bremse treten, sagt Anthropic-Boss Amodei. Er meint, KI-Systeme könnten innerhalb von einem Jahr das ganze Internet übernehmen. Bemerkenswert, Unterstützung kommt nicht nur von Elon Musk, sondern auch von der direkten Konkurrenz. OpenAI-Chef Altman stimmt ihm zu. Und der ChatGPT-Konzern verschiebt wegen solcher Sicherheitsbedenken auch seinen Börsengang. OpenAI und Anthropic wollen offenbar zusammenarbeiten und mehr Aufsicht und Regulation zulassen, um die KI-Entwicklung sicherer zu machen.
1: Nach dem AfD-Wahlsieg in Sachsen-Anhalt fordert der Deutsche Richterbund schnelle Konsequenzen. Seine Forderung: Justizminister dürfen nicht mehr weisungsbefugt gegenüber Staatsanwaltschaften sein. Cornelius Dräger berichtet.
3: Es muss per Gesetz ausgeschlossen werden, dass Extremisten in einer Regierung strafrechtliche Ermittlungen durch Weisungen in die eine oder andere Richtung lenken können, so der Geschäftsführer des Richterbunds Reben im Kölner Stadtanzeiger. Und er mahnt Tempo an. Seiner Meinung nach muss so ein Gesetz noch dieses Jahr durch den Bundestag. Der Richterbund fordert seit Jahren, das heikle Weisungsrecht abzuschaffen, damit die Politik nicht in einzelne Strafverfahren reinregieren kann.
1: Endlich mal gute Nachrichten aus dem VW-Konzern. Der neue vollelektrische Polo ist schon mehr als 30.000 Mal bestellt worden. Das ist deutlich mehr als erhofft, heißt es von VW. Gebaut wird das Modell übrigens in Spanien. In der Fußball-Bundesliga hat RB Leipzig deutlich gegen den HSV gewonnen. 5:0 der Endstand. Vor allem in der Schlussphase machte RB mächtig Dampf und schoss 3 Tore in nur 5 Minuten. Leipzig klettert damit auf einen Europacup-Platz. Die deutschen Basketballerinnen haben sich für eine starke Heim-WM am Ende nicht belohnen können. Gegen Spanien verlor Deutschland das Spiel um Bronze mit 58:81.
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4: Mit KI-Support. Viele Wolken gibt es heute Abend und vereinzelt regnet es noch ein bisschen was runter. In der Nacht lässt der Regen nach und es bleibt öfter trocken. Ab und zu lockert es auch mal auf. Die Tiefstwerte liegen zwischen 15 und 10 Grad. Morgen bleibt es meist wolkig und trocken, höchstens 22 Grad.
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4: Zwischen dem Dreieck Hochfranken und Regnitz-Losau liegen auf der A93 Hofrichtung Weiden Reifenteile auf der rechten Spur. Melde auch du uns Staus und Blitzer unter 0800 50 5 mal die 9.
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4: Im Kreis Görlitz ist die Straße zwischen dem Abzweig nach Großschönau und Windgasse gesperrt. Melde auch du uns Staus und Blitzer unter 0800 50 5 mal die 9.
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1: Viele Wolken gibt es heute Abend und vereinzelt regnet es noch ein bisschen was runter. In der Nacht lässt der Regen nach und es bleibt öfter trocken. Ab und zu lockert es auch mal auf. Die Tiefstwerte liegen zwischen 15 und 10 Grad. Morgen bleibt es meist wolkig und trocken, höchstens 22 Grad.
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1: Im Erzgebirgskreis ist die Straße zwischen Erlabrunn und Steinheide gesperrt. Und im Kreis Görlitz ist die Straße zwischen dem Abzweig nach Großschönau und Windgasse gesperrt. Melde auch du uns Staus und Blitzer unter 0800 50 5 mal die 9.
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4: Auf der A72 Hof-Zwickau besteht zwischen Pirk und Zwickau-West Aquaplaning-Gefahr. Im Erzgebirgskreis ist die Straße zwischen Erlabrunn und Steinheide gesperrt. Und im Kreis Görlitz ist die Straße zwischen dem Abzweig nach Großschönau und Windgasse gesperrt. Melde auch du uns Staus und Blitzer unter 0800 50 5 mal die 9.
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2: Regen gibt es am Abend erstmal noch, später bleibt es meist trocken und ab und zu lockert es auch mal auf. Die Tiefstwerte liegen zwischen 15 und 10 Grad. Morgen bleiben viele Wolken hängen, in den Bergen kann am Anfang vereinzelt noch etwas Regen dabei sein, sonst trocken bei maximal 22 Grad.
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2: Ein Unfall ist auf der A9 Halle-Leipzig Richtung Berlin in Höhe der Raststätte Köckern-Ost passiert. Und auf der A72 Hof-Zwickau besteht zwischen Pirk und Zwickau-West Aquaplaning-Gefahr. Im Kreis Görlitz ist die Straße zwischen dem Abzweig nach Großschönau und Windgasse gesperrt. Außerdem ist im Erzgebirgskreis die Straße zwischen Erlabrunn und Steinheidel gesperrt. Melde auch du uns Staus und Blitzer unter 0800 50 5 mal die 9.
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4: Auf der A9 Halle-Leipzig Richtung Berlin hat es in Höhe der Raststätte Köckern-Ost einen Unfall auf der rechten und der mittleren Spur gegeben. Im Erzgebirgskreis ist die Straße zwischen Erlabrunn und Steinheide gesperrt. Und im Kreis Görlitz ist die Straße zwischen dem Abzweig nach Großschönau und Windgasse gesperrt. Melde auch du uns Staus und Blitzer unter 0800 50 5 mal die 9.
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2: Regen gibt es am Abend erstmal noch, später bleibt es meist trocken und ab und zu lockert es auch mal auf. Die Tiefstwerte liegen zwischen 15 und 10 Grad. Morgen bleiben viele Wolken hängen, in den Bergen kann am Anfang vereinzelt noch etwas Regen dabei sein, sonst trocken bei maximal 22 Grad.
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2: Auf der A9 Halle-Leipzig Richtung Berlin hat es in Höhe der Raststätte Köckern Ost einen Unfall auf der rechten und der mittleren Spur gegeben. Im Kreis Görlitz ist die Straße zwischen dem Abzweig nach Großschönau und Windgasse gesperrt. Außerdem ist im Erzgebirgskreis die Straße zwischen Erlabrunn und Steinheidel gesperrt. Melde auch du uns Staus und Blitzer unter 0800 50 5 mal die 9.
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1: Auf der A9 Halle-Leipzig Richtung Berlin hat es in Höhe der Raststätte Köckern-Ost einen Unfall auf der rechten und der mittleren Spur gegeben. Im Kreis Görlitz ist die Straße zwischen dem Abzweig nach Großschönau und Windgasse gesperrt. Und im Erzgebirgskreis ist die Straße zwischen Erlabrunn und Steinheide gesperrt. Melde auch du uns Staus und Blitzer unter 0800 50 5 mal die 9.
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1: mit KI-Support.
2: Regen gibt es am Abend erstmal noch, später bleibt es meist trocken und ab und zu lockert es auch mal auf. Die Tiefstwerte liegen zwischen 15 und 10 Grad. Morgen bleiben viele Wolken hängen, in den Bergen kann am Anfang vereinzelt noch etwas Regen dabei sein, sonst trocken bei maximal 22 Grad.
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2: Auf der A9 Halle-Leipzig Richtung Berlin ist in Höhe der Raststätte Köckern-Ost ein Unfall auf der rechten und der mittleren Spur passiert. Im Kreis Görlitz ist die Straße zwischen dem Abzweig nach Großschönau und Windgasse gesperrt. Im Kreis Meißen ist die Straße zwischen Weinböhler und Moritzburg in Höhe Auer nach einem Unfall gesperrt. Und im Erzgebirgskreis ist die Straße zwischen Erlabrunn und Steinheide gesperrt. Melde auch du uns Staus und Blitzer unter 0800 50 5 mal die 9.
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4: Im Kreis Meißen ist die Straße zwischen Weinböhler und Moritzburg in Höhe Auer nach einem Unfall gesperrt. Und im Erzgebirgskreis ist die Straße zwischen Erlabrunn und Steinheide gesperrt. Melde auch du uns Staus und Blitzer unter 0800 50 5 mal die 9.
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1: Mit KI-Support.
2: Regen gibt es am Abend erstmal noch, später bleibt es meist trocken und ab und zu lockert es auch mal auf. Die Tiefstwerte liegen zwischen 15 und 10 Grad. Morgen bleiben viele Wolken hängen, in den Bergen kann am Anfang vereinzelt noch etwas Regen dabei sein, sonst trocken bei maximal 22 Grad.
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2: Im Kreis Meißen ist die Straße zwischen Weinböhler und Moritzburg in Höhe Auer nach einem Unfall gesperrt. Melde auch du uns Staus und Blitzer unter 0800 50 5 mal die 9.

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1: In Leipzig ist die Grüne Waldstraße in Höhe Rossplatz nach einem Unfall im Kreuzungsbereich gesperrt. Melde auch du uns Staus und Blitzer unter 0800 50 5 mal die 9.
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0: Update mit KI-Support.
1: Viele Wolken gibt es heute. In den Bergen kann am Anfang mal ein bisschen Regen dabei sein, sonst bleibt's trocken. Dazu werden es 19 bis 22 Grad. Morgen geht's trocken weiter mit Sonne und Wolken und maximal 26 Grad.
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1: In Leipzig ist die Grüne Waldstraße in Höhe Rossplatz nach einem Unfall im Kreuzungsbereich gesperrt. Melde auch du uns Staus und Blitzer unter 0800 50 5 mal die 9.
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0: Verkehrsupdate.
1: In Leipzig ist die Grüne Waldstraße in Höhe Rossplatz nach einem Unfall im Kreuzungsbereich gesperrt. Melde auch du uns Staus und Blitzer unter 0800 50 5 mal die 9.
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0: Support. Viele Wolken gibt es heute. In den Bergen kann am Anfang mal ein bisschen Regen dabei sein. Sonst bleibt's trocken. Dazu werden es 19 bis 22 Grad. Morgen geht's trocken weiter mit Sonne und Wolken und maximal 26 Grad.
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0: Die A9 Berlin Richtung Halle-Leipzig ist zwischen Thurland und Bitterfeld-Wolfen nach einem Unfall gesperrt. Und in Leipzig ist die Grünewaldstraße in Höhe Rossplatz nach einem Unfall im Kreuzungsbereich gesperrt. Melde auch du uns Staus und Blitzer unter 0800 50 5 mal die 9.